0: Der mutmaßliche Attentäter vom Berliner Christopher Street Day ist tot. Wie die Polizei mitteilte, haben SEK-Beamte den 21-Jährigen in einer Kleingartenanlage im Berliner Stadtteil Spandau erschossen. Zuvor habe er die Polizisten mit einer Stichwaffe angegriffen. Abdul B. wurde schon länger als islamistischer Gefährder eingestuft. Bei dem Anschlag wurden eine Frau getötet und 29 weitere Menschen teils schwer verletzt. Bundeskanzler Merz baut sein Kabinett weiter um. Steffen Bilger soll neuer Verkehrsminister werden und damit Patrick Schnieder ablösen. Bilger ist bisher parlamentarischer Geschäftsführer der Unionsfraktion, gilt aber als versiert im Verkehrsbereich. Schnieder war gestern einem Rauswurf durch Merz zuvorgekommen. In einer Mitteilung kündigte er an, selbst um seine Entlassung zu bitten. Nach 8 Monaten im Weltall sind 3 Raumfahrer der ISS wohlbehalten auf die Erde zurückgekehrt. Die Raumkapsel mit 2 russischen Kosmonauten und einem US-Astronauten an Bord landete in der kasachischen Steppe. Trotz des russischen Angriffskriegs gegen die Ukraine arbeiten Russland und die USA auf der ISS weiter zusammen. Der 27-jährige Slowene Tadej Pogacar hat zum 5. Mal die Tour de France gewonnen. Die Schlussetappe hatte über den Pariser Hausberg Montmartre geführt und war wegen der schweren Waldbrände im Land verkürzt worden.
1: 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So sieht's heute aus.
2: Die Sonne setzt sich heute mehr und mehr durch und die Schauer lassen nach mit 25 Grad in der Spitze. Morgen Sonnenbrille an, der Sommer ist wieder voll da. Am Mittwoch gehen wir an den Weiher oder ins Freibad. Da steigen die Temperaturen auf um die 35 Grad.
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2: Ich bin Hendrik Daum. Der mutmaßliche Attentäter vom Berliner Christopher Street Day ist tot. Wie die Polizei mitteilte, haben SEK-Beamte den 21-Jährigen in einer Kleingartenanlage im Berliner Stadtteil Spandau erschossen. Zuvor habe er die Polizisten mit einer Stichwaffe angegriffen. Abdul B. wurde schon länger als islamistischer Gefährder eingestuft. Bei dem Anschlag wurden eine Frau getötet und 29 weitere Menschen teils schwer verletzt. Bundeskanzler Merz baut sein Kabinett weiter um. Steffen Bilger soll neuer Verkehrsminister werden und damit Patrick Schnieder ablösen. Bilger ist bisher parlamentarischer Geschäftsführer der Unionsfraktion, gilt aber als versiert im Verkehrsbereich. Schnieder war gestern einem Rauswurf durch Merz zuvorgekommen. In einer Mitteilung kündigte er an, selbst um seine Entlassung zu bitten. Nach 8 Monaten im Weltall sind 3 Raumfahrer der ISS wohlbehalten auf die Erde zurückgekehrt. Die Raumkapsel mit 2 russischen Kosmonauten und einem US-Astronauten an Bord landete in der kasachischen Steppe. Trotz des russischen Angriffskriegs gegen die Ukraine arbeiten Russland und die USA auf der ISS weiter zusammen. Der 27-jährige Slowene Tadej Pogacar hat zum 5. Mal die Tour de France gewonnen. Die Schlussetappe hatte über den Pariser Hausberg Montmartre geführt und war wegen der schweren Waldbrände im Land verkürzt worden.
1: 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So sieht's heute aus.
3: Wir starten mit Sonne und Wolken in die neue Woche. Hier und da kommen noch ein paar letzte Schauer runter mit 25 Grad in der Spitze. Morgen dann ganz viel Sonne. Der Sommer ist dann wieder voll da. Mittwoch kommt heiße Luft aus Marokko zu uns. Da sind dann um die 35 Grad drin.
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2: Ich bin Hendrik Daum. Der mutmaßliche Attentäter vom Berliner Christopher Street Day ist tot. Wie die Polizei mitteilte, haben SEK-Beamte den 21-Jährigen in einer Kleingartenanlage im Berliner Stadtteil Spandau erschossen. Zuvor habe er die Polizisten mit einer Stichwaffe angegriffen. Abdul B. wurde schon länger als islamistischer Gefährder eingestuft. Bei dem Anschlag wurden eine Frau getötet und 29 weitere Menschen teils schwer verletzt. Der CDU-Politiker Steffen Bilger soll neuer Bundesverkehrsminister werden. Bundeskanzler Merz will den bisherigen parlamentarischen Geschäftsführer der Unionsfraktion als Nachfolger von Patrick Schnieder vorschlagen. Schnieder hatte zuvor angekündigt, selbst um seine Entlassung

0: zu bitten. Thomas Pleskin berichtet.
1: Schnieder erklärte, er wolle mit seinem Schritt die Konsequenzen aus den vergangenen Tagen ziehen und einen aus seiner Sicht unwürdigen Zustand beenden. Merz bedauerte nach Angaben seines Sprechers, dass der Wechsel wegen unvorhergesehener Umstände nicht wie geplant kommuniziert worden sei. Bilger gilt in der Union als ausgewiesener Verkehrsexperte. Er saß jahrelang im Verkehrsausschuss und war bereits Staatssekretär im Ministerium.
0: Endlich gute Nachrichten für viele Pendler in Regensburg und Nürnberg. Die Zugstrecke zwischen beiden Städten ist ja seit über 3 Monaten komplett gesperrt. Ab heute soll aber zumindest die S-Bahn Linie 3 wieder im 1-Stunden-Takt fahren. Ein erster kleiner Schritt, der zweite große, soll am Freitagabend folgen. Da soll die Strecke, die zu den meistbefahrenen in ganz Bayern gehört, wieder vollständig freigegeben werden. Der 27-jährige Slowene Tadej Pogacar hat zum 5. Mal die Tour de France gewonnen. Die Schlussetappe hatte über den Pariser Hausberg Montmartre geführt und war wegen der schweren Waldbrände im Land verkürzt worden.
2: 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So sieht's heute aus.
3: Die Sonne setzt sich heute mehr und mehr durch und die Schauer lassen nach mit 25 Grad in der Spitze. Morgen Sonnenbrille an, der Sommer ist wieder voll da. Am Mittwoch gehen wir an den Weiher oder ins Freibad. Da steigen die Temperaturen auf um die 35 Grad.
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2: Ich bin Hendrik Daum. Der mutmaßliche Attentäter vom Berliner Christopher Street Day ist tot. Wie die Polizei mitteilte, haben SEK-Beamte den 21-Jährigen in einer Kleingartenanlage im Berliner Stadtteil Spandau erschossen. Zuvor habe er die Polizisten mit einer Stichwaffe angegriffen. Abdul B. wurde schon länger als islamistischer Gefährder eingestuft. Bei dem Anschlag wurden eine Frau getötet und 29 weitere Menschen teils schwer verletzt. Der CDU-Politiker Steffen Bilger soll neuer Bundesverkehrsminister werden. Bundeskanzler Merz will den bisherigen parlamentarischen Geschäftsführer der Unionsfraktion als Nachfolger von Patrick Schnieder vorschlagen. Schnieder hatte zuvor angekündigt, selbst um seine Entlassung zu bitten. Thomas Pleskin berichtet.
3: Schnieder erklärte, er wolle mit seinem Schritt die Konsequenzen aus den vergangenen Tagen ziehen und einen aus seiner Sicht unwürdigen Zustand beenden. Merz bedauerte nach Angaben seines Sprechers, dass der Wechsel wegen unvorhergesehener Umstände nicht wie geplant kommuniziert worden sei. Bilger gilt in der Union als ausgewiesener Verkehrsexperte. Er saß jahrelang im Verkehrsausschuss und war bereits Staatssekretär im Ministerium.
2: Endlich gute Nachrichten für viele Pendler in Regensburg und Nürnberg. Die Zugstrecke zwischen beiden Städten ist ja seit über 3 Monaten komplett gesperrt. Ab heute soll aber zumindest die S-Bahn Linie 3 wieder im 1-Stunden-Takt fahren. Ein erster kleiner Schritt, der zweite große, soll am Freitagabend folgen. Da soll die Strecke, die zu den meistbefahrenen in ganz Bayern gehört, wieder vollständig freigegeben werden. Der 27-jährige Slowene Tadej Pogacar hat zum 5. Mal die Tour de France gewonnen. Die Schlussetappe hatte über den Pariser Hausberg Montmartre geführt und war wegen der schweren Waldbrände im Land verkürzt worden.
1: 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So sieht's heute aus.
4: Wir starten mit Sonne und Wolken in die neue Woche. Hier und da kommen noch ein paar letzte Schauer runter mit 25 Grad in der Spitze. Morgen dann ganz viel Sonne. Der Sommer ist dann wieder voll da. Mittwoch kommt heiße Luft aus Marokko zu uns. Da sind dann um die 35 Grad drin.
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2: Ich bin Hendrik Daum. Der mutmaßliche Attentäter vom Berliner Christopher Street Day ist tot. Wie die Polizei mitteilte, haben SEK-Beamte den 21-Jährigen in einer Kleingartenanlage im Berliner Stadtteil Spandau erschossen. Zuvor habe er die Polizisten mit einer Stichwaffe angegriffen. Abdul B. wurde schon länger als islamistischer Gefährder eingestuft. Bei dem Anschlag wurden eine Frau getötet und 29 weitere Menschen teils schwer verletzt. Bundeskanzler Merz baut sein Kabinett weiter um. Steffen Bilger soll neuer Verkehrsminister werden und damit Patrick Schnieder ablösen. Bilger ist bisher parlamentarischer Geschäftsführer der Unionsfraktion, gilt aber als versiert im Verkehrsbereich. Schnieder war gestern einem Rauswurf durch Merz zuvorgekommen. In einer Mitteilung kündigte er an, selbst um seine Entlassung zu bitten. Die schweren Waldbrände in Frankreich und Spanien breiten sich immer mehr aus. Zehntausende weitere Menschen mussten in Sicherheit gebracht werden. In Frankreich nähert sich ein Feuer dem Ballungsraum Bordeaux. Über weiten Teilen der Stadt liegt Brandgeruch. Auch in Spanien sind die Waldbrände außer Kontrolle. Der Wind hat riesige Aschewolken in die Hauptstadt Madrid getragen. Beim letzten Formel-1-Rennen vor der Sommerpause hat Weltmeister Lando Norris im McLaren den großen Preis von Ungarn gewonnen. Zweiter wurde Red Bull-Pilot Max Verstappen, dritter der aktuelle WM-Spitzenreiter Kimi Antonelli im Mercedes und der 27-jährige Slowene Tadej Pogacar.

0: Gacha hat zum 5. Mal die Tour de France gewonnen.
1: 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So sieht's heute aus.
2: Die Sonne setzt sich heute mehr und mehr durch und die Schauer lassen nach mit 25 Grad in der Spitze. Morgen Sonnenbrille an, der Sommer ist wieder voll da. Am Mittwoch gehen wir an den Weiher oder ins Freibad. Da steigen die Temperaturen auf um die 35 Grad.
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2: Ich bin Hendrik Daum. Der mutmaßliche Attentäter vom Berliner Christopher Street Day ist tot. Wie die Polizei mitteilte, haben SEK-Beamte den 21-Jährigen in einer Kleingartenanlage im Berliner Stadtteil Spandau erschossen. Zuvor habe er die Polizisten mit einer Stichwaffe angegriffen. Abdul B. wurde schon länger als islamistischer Gefährder eingestuft. Bei dem Anschlag wurden eine Frau getötet und 29 weitere Menschen teils schwer verletzt. Bundeskanzler Merz baut sein Kabinett weiter um. Steffen Bilger soll neuer Verkehrsminister werden und damit Patrick Schnieder ablösen. Bilger ist bisher parlamentarischer Geschäftsführer der Unionsfraktion, gilt aber als versiert im Verkehrsbereich. Schnieder war gestern einem Rauswurf durch Merz zuvorgekommen. In einer Mitteilung kündigte er an, selbst um seine Entlassung zu bitten. Die schweren Waldbrände in Frankreich und Spanien breiten sich immer mehr aus. Zehntausende weitere Menschen mussten in Sicherheit gebracht werden. In Frankreich nähert sich ein Feuer dem Ballungsraum Bordeaux. Über weiten Teilen der Stadt liegt Brandgeruch. Auch in Spanien sind die Waldbrände außer Kontrolle. Der Wind hat riesige Aschewolken in die Hauptstadt Madrid getragen. Beim letzten Formel-1-Rennen vor der Sommerpause hat Weltmeister Lando Norris im McLaren den großen Preis von Ungarn gewonnen. Zweiter wurde Red Bull-Pilot Max Verstappen, dritter der aktuelle WM-Spitzenreiter Kimi Antonelli im Mercedes und der 27-jährige Slowene Tadej Pogacar hat zum 5. Mal die Tour de France gewonnen.
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3: Wir starten mit Sonne und Wolken in die neue Woche. Hier und da kommen noch ein paar letzte Schauer runter mit 25 Grad in der Spitze. Morgen dann ganz viel Sonne. Der Sommer ist dann wieder voll da. Mittwoch kommt heiße Luft aus Marokko zu uns. Da sind dann um die 35 Grad drin.
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2: Ich bin Hendrik Daum. Einen schönen guten Morgen. Der mutmaßliche Attentäter vom Berliner Christopher Street Day ist tot. Die Polizei teilte mit, der Mann sei in einer Kleingartenanlage im Berliner Bezirk Spandau mit einer Stichwaffe auf Einsatzkräfte zugelaufen und daraufhin erschossen worden. Die Behörden gehen bei dem Tatverdächtigen von einem islamistischen Motiv aus. Er war am späten Samstagabend am Rande der CSD-Parade mit einem Transporter in eine Menschenmenge gefahren. Eine Frau wurde getötet, 29 Menschen verletzt. Der CDU-Politiker Steffen Bilger soll neuer Bundesverkehrsminister werden. Bundeskanzler Merz will den bisherigen parlamentarischen Geschäftsführer der Unionsfraktion als Nachfolger von Patrick Schnieder vorschlagen. Schnieder hatte zuvor angekündigt, selbst um seine Entlassung zu bitten. Thomas Pleskin berichtet.
3: Schnieder erklärte, er wolle mit seinem Schritt die Konsequenzen aus den vergangenen Tagen ziehen und einen aus seiner Sicht unwürdigen Zustand beenden. Merz bedauerte nach Angaben seines Sprechers, dass der Wechsel wegen unvorhergesehener Umstände nicht wie geplant kommuniziert worden sei. Bilger gilt in der Union als ausgewiesener Verkehrsexperte. Er saß jahrelang im Verkehrsausschuss und war bereits Staatssekretär im Ministerium.
2: Bei zwei Schlauchbootunfällen auf der Isar sind am Wochenende drei Menschen in Not geraten, blieben aber unverletzt. Die Boote hatten die Anweisung missachtet, das Isarwehr Großhesselohe in Pullach südlich von München zu umgehen. Zunächst gerieten eine Frau und ein Mann mit ihrem Schlauchboot in die Wasserwalze unterhalb des Wehrs. Mitfahrern gelang es, sie zu retten. Ein 22-Jähriger allerdings konnte an derselben Stelle nur mit Hilfe der Feuerwehr und Wasserwacht aus der Wasserwalze befreit werden. Der 27-jährige Slowene Tadej Pogacar hat zum fünften Mal die Tour de France gewonnen. Die Schlussetappe hatte über den Pariser Hausberg Montmartre geführt und war wegen der schweren Waldbrände im Land verkürzt worden.
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4: Heute früh und am Vormittag ist es eher grau und bewölkt. Aus der

0: oder anderen Wolke, da kann es auch mal tröpfeln. Nachmittags lockert es immer mehr auf und dann schaffen wir 26 Grad. Dazu weht aber heute ein teils kräftiger Wind. Morgen, da übernimmt die Sonne das Kommando. Es wird sommerlich warm bei 30 Grad.
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0: Aktuell rollt der Verkehr überall ohne größere Probleme. Staus oder Behinderungen sind im Moment nicht bekannt.
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0: Habe ich keine für euch. Wenn ihr einen habt, dann schickt eine WhatsApp an die 0800 14 15 800.
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2: Mit Michaela Westermeier. Böse Überraschung an der Grenze. Immer wieder fallen Urlauber auf Betrugsmaschen rund um Online-Vignetten rein. Sie kaufen ihr Babbel auf Fake-Webseiten. Das Geld ist futsch, die Vignette nicht ausgestellt. Frederik Sperber vom ADAC Südbayern weiß, wie wir die Fake-Shops erkennen.
3: Misstrauisch werden sollte man zum Beispiel bei zeitlich begrenzten vermeintlichen Sonderangeboten und bei deutlich unter dem üblichen Tarif angebotenen Vignetten und auch bei gesponserten Suchergebnissen oder Anzeigen über die Suchmaschinen sollte man vorsichtig sein. Die offiziellen Preise für Vignetten sind nämlich gesetzlich festgelegt und in der Regel gar nicht bis selten rabattiert.
2: Kontrollieren können wir die digitale Vignette mit einer Online-Abfrage. Anhand unseres Kennzeichens überprüft die, ob eine Vignette hinterlegt worden ist.
4: Der Blick in die Regionen mit unseren Niederbayern-Reportern. Landkreis Dingolfing-Landau, aktuell.
5: Knapp 30 Grad und Sonne pur, da wird nicht nur uns heiß. Auch ein Container hier in Wallersdorf heizt sich am Wochenende ordentlich auf, so sehr, dass er wohl von selber zu brennen anfängt. Sofort rückt die Feuerwehr an und löscht. Auch heute stehen die Einsatzkräfte in der Region weiter bereit. In großen Teilen Niederbayerns gelten die höchste und zweithöchste Waldbrandgefahrenstufe. Aus Wallersdorf, Michael Wimmer.
4: Landkreis Landshut, aktuell.
6: Wie gut sind wir auf Krisen vorbereitet? Das fragt das Landwirtschaftsministerium tausende Bauernhöfe in Bayern. Unter allen Teilnehmern der Umfrage werden Notstromaggregate verlost. Und eines geht tatsächlich nach Bayerbach, genauer gesagt nach Neudeck. Hier ist morgen Landwirtschaftsministerin Kanniber zu Gast. Am Abend übergibt sie das Aggregat an die Gewinner, ganz im Zeichen der Krisenvorsorge. Aus Bayerbach, Lisa Grubb-Winkler.
4: Und jetzt maximal informiert über Deutschland und die Welt.
2: Einen Tag nach dem Anschlag auf den CSD in Berlin erschießt die Polizei den Verdächtigen. Der 21-Jährige versteckt sich in einer Kleingartenanlage, sticht auf die Beamten ein, als er gefunden wird. Er soll eine Frau getötet und weitere Menschen verletzt haben. In Bayern gibt's immer weniger Fälle von Hepatitis. Heuer werden bisher knapp 1500 Menschen damit diagnostiziert, rund ein Viertel weniger als im selben Zeitraum vergangenes Jahr. Zum fünften Mal Gesamtsieger, diesen Erfolg feiert der Slowene Pogacar. Er gewinnt die diesjährige Tour de France. Soweit unser News-Update, mehr gibt's auf unserer Website und in der App.
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7: Heute ist es noch ziemlich bewölkt, in der Früh vereinzelt sogar ein paar Tropfen dabei. Die Sonne, die schaut später aber immer öfter durch und dann bekommen wir um die 26 Grad. Der Startschuss ab morgen, Bilderbuch Sommer. Sonnig und warm mit bis zu 30 Grad.
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7: Gute Nachrichten für alle, die unterwegs sind. Auf den Straßen in der Region läuft's derzeit entspannt.
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7: Meldet euch, wenn ihr einen Blitzer seht. Die Radio Galaxy WhatsApp-Nummer ist die 0800 14 15 800.
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0: Genau 6 Uhr.
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3: Mit Michaela Westermeier. Unsere Kids zählen schon die Tage, noch viermal schlafen, dann sind Sommerferien. Auch für die Lehrkräfte an den über 120 Schulen in ganz Niederbayern eine wohlverdiente Auszeit. Neben Prüfungen korrigieren und Unterricht vorbereiten, gehört immer öfter auch der Umgang mit psychisch belasteten Kindern zu ihren Aufgaben. Simone Fleischmann vom Bayerischen Lehrerinnen- und Lehrerverband sagt uns dazu:
4: Wir haben nicht mehr ein Erkenntnisproblem. Wir wissen, wie die Kinder drauf sind. Wir kennen unsere Grenzen, sondern wir haben ein Handlungs-, ein Umsetzungsproblem. Das heißt, wir müssen alles dran setzen, dass der Beruf attraktiv wird, dass man sieht, welche Herausforderungen sind neu, wie bringen wir die in die Lehrerbildung, damit junge Menschen sagen, hey, ich mach das.
3: Denn jedes vierte Kind ist betroffen. Gerade ältere Lehrkräfte packen den Druck oft nicht und gehen teilweise in die Dienstunfähigkeit. Deswegen und wegen des Lehrermangels braucht es dringend Nachwuchs.
1: Der Blick in die Regionen mit unseren Niederbayern-Reportern. Stadt Simbach am Inn, aktuell.
5: Hier laufen die Wasserkocher weiter auf Hochtouren. Noch bis Mitte der Woche gilt ein Abkochgebot für Trinkwasser. Betroffen ist das ganze Simbacher Stadtgebiet und Stubenberg. Weil Brunnenpumpen ausgetauscht werden, kann das Wasser verunreinigt werden. Sobald es Entwarnung gibt, hört ihr das natürlich bei uns. Aus Simbach am Inn, Lisa Grubb-Winkler.
1: Der Sport in der Region.
6: Vollgas Richtung Playoffs. Mit dem gestrigen Heimrennen sichern sich die Landshut Devils den Einzug in die K.O.-Runde. Sie schlagen ihre Gegner aus Gniezno 50-39 und stehen damit auf dem zweiten Tabellenplatz. Ein letztes Rennen haben die Landshuter Speedway-Fahrer in der Vorrunde noch vor sich. Kommenden Sonntag auswärts gegen Schwerte-Howice. Aus der Sportredaktion Tabea Mann.
1: Und jetzt maximal informiert über Deutschland und die Welt.
3: Einen Tag nach dem Anschlag auf den CSD in Berlin erschießt die Polizei den Verdächtigen. Der 21-Jährige versteckt sich in einer Kleingartenanlage, sticht auf die Beamten ein, als er gefunden wird. Er soll eine Frau getötet und weitere Menschen verletzt haben. In Bayern gibt es immer weniger Fälle von Hepatitis. Heuer werden bisher knapp 1500 Menschen damit diagnostiziert, rund ein Viertel weniger als im selben Zeitraum vergangenes Jahr. Zum fünften Mal Gesamtsieger, diesen Erfolg feiert der Slowene Pogacar. Er gewinnt die diesjährige Tour de France. Soweit unser News-Update, mehr gibt's auf unserer Website und in der App.
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7: Der Wochenstart, der braucht noch so ein bisschen Anlauf. Erst bewölkt und vereinzelt nass, später wird's dann aber deutlich schöner. Trotz Wind bekommen wir an die 26 Grad morgen. Da stehen die Zeichen dann voll auf Sommer. Sonne satt bei 30 Grad und der Wind, der ist weg.
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7: Im Moment gibt's aus Niederbayern keine größeren Verkehrsbehinderungen. Wenn ihr unterwegs seid, gute Fahrt.
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7: Habt ihr einen gesehen? Dann schnell melden per WhatsApp unter der 0800 14 15 800.
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0: 10 nach 6. Auch Hexen und Zauberer müssen sich mal die Zähne putzen. Klar.
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0: Felix hier, guten Morgen. Alle reden gerade über die neue Harry Potter Zahncreme von Colgate. Die soll nämlich demnächst rauskommen und die heißt Brodelnder Kessel und der Name ist Programm. Beim Zähneputzen verändert die Creme nämlich ihre Farbe. Erst ist sie weiß, dann wird sie plötzlich blau. Geschmacklich soll das Ganze natürlich schön frisch sein, aber mal ehrlich, ne? Der eigentliche Star ist doch der magische Effekt im Waschbecken. Ob man damit saubere Zähne bekommt, weiß ich nicht. Ich hoffe, sie sind am Ende nicht blau. Aber so ein bisschen Magic beim Zähneputzen. Ich glaube, das ist irgendwie ganz cool, um den Tag zu beginnen, aber ihn auch zu beenden. Frische neue Trends auf jeden Fall immer um diese Zeit für euch hier auf Radio Galaxy.

0: 20 nach 6. What? Mit dieser absolut nervigen Sache vor jedem Urlaub könnte dank einer KI jetzt bald Schluss sein?
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0: Felix hier, guten Morgen. Vielleicht kennt ihr das, aber ne, so mit das Anstrengendste vom Urlaub ist ja, die ganzen Hotels miteinander zu vergleichen. Wo ist günstiger? Wo kriegt man mehr fürs Geld? Was ist am nächsten zum Strand oder zum Stadtzentrum? Ihr kennt das safe. Das hat auch jemanden aus Adelsdorf genervt, der Nico. Der ist 21 Jahre alt. Daraufhin hat er seine eigene KI-Reiseplattform programmiert. Krass. Statt 300 Hotels bekommst du dadurch einfach 3 angezeigt, die wirklich zu dir passen. Anstatt einer riesigen Liste schlägt die direkt passende Ziele, Flüge und Hotels inklusive Vor- und Nachteilen vor. Krass ist auch, Nico hat dafür ein ganzes Jahr lang rund 40 Stunden pro Woche rumprogrammiert und das neben seinem Fachabitur. Also von wegen, die KI hätte hier die ganze Arbeit gemacht. Ne? Ab August soll die Plattform für alle starten. Sein Ziel, Reisen einfacher, günstiger und entspannter machen. Vielleicht spart uns seine Anwendung ja in den nächsten Urlaubstagen den Planungsmarathon. Viele Grüße an alle, die da gerade dran sitzen. Kommt gut

0: Zwei Minuten vor halb sieben. Guten Morgen, ihr Lieben. Hier ist die Galaxy Morning Show. Mit viel Power versuche ich euch in diese neue Woche reinzubringen. Falls ich es jetzt nicht unbedingt perfekt schaffe, dann habe ich wenigstens noch ein Ass im Ärmel. Es ist die Musik. Alex Warren habe ich nämlich da um kurz nach halb sieben mit Fever Dream, der Mann, der die 2 Milliarden Streams-Marke mit seiner ersten großen Single Ordinary geknackt hat, mit einem Song, der eigentlich ein bisschen langsamer ist. Und damit das kein One-Hit-Wonder bleibt, hat er Fever Dream auch noch nachgelegt und auch da ein bisschen mehr Tempo reingebracht, damit es schön dynamisch reingeht. Gleich hier auf Radio Galaxy die besten aktuellen Hits.
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15: Mit Michaela Westermeier. Sparen, sparen, sparen ist gerade im Gesundheitswesen angesagt. Keine leichte Zeit, auch an den Bezirkskrankenhäusern hier in Niederbayern. Neben den Finanzen gibt es aber noch weitere Baustellen. Welche verrät uns Bezirkstagspräsident Olaf Heinrich?
16: Es ist einmal das Thema Fachkräfte. Wir suchen zum Teil viele Monate lang mit großem Aufwand nach Pflegekräften, aber auch nach Ärztinnen und Ärzten. Und wir haben zweitens eine deutliche Zunahme an behandlungsbedürftigen Patienten, die zum Teil uns zum Beispiel von der Polizei vor die Tür gestellt werden. Und wir haben eine Versorgungsverpflichtung und müssen dafür sorgen, dass die unmittelbar aufgenommen und versorgt werden.
15: Deswegen investiert der Bezirk trotz Klammerkassen in die Kliniken. In die Standorte Landshut und Straubing fließen insgesamt 10 Millionen Euro. Sie werden in den kommenden Jahren saniert.
17: Der Blick in die Regionen mit unseren Niederbayern-Reportern. Stadt Vilsbiburg, aktuell.
18: Die Stadt schaut heute nach Essenbach. Hier geht es im Kreistag um die Zukunft des Vilsbiburger Krankenhauses. Das soll ja zur Fachklinik werden. Nur so kann der Standort gerettet werden, meint die Politik. Und die Bevölkerung, die fürchtet um ihre medizinische Notfallversorgung. Im Interview sagte Landrat Alfred Holzner dazu:
19: Wenn wir kein Krankenhaus mehr haben, dann haben wir auch keine Notfallversorgung mehr. Aber über den Level F als Fachklinik dürfen wir auch weiterhin Notfälle behandeln. Das heißt, wenn heute ein Notfall im Bereich der inneren Medizin kommt, dann dürfen wir diese Notfälle behandeln. Und damit haben wir einen wesentlichen Anker aus wirtschaftlichen, aber eben auch aus medizinischen Gesichtspunkten.
18: Auch für alle Mitarbeiter gibt der Landrat Entwarnung. Wegen der Umstrukturierung muss niemand um seinen Job fürchten. Aus Vilsbiburg, Daniel Falkiewicz.
20: Stadt Eggenfelden aktuell.
21: Vielen Dank für Ihre Buchung. Als er mehrere solche E-Mails bekommt, wird ein Mann hier in der Stadt skeptisch. Dem 35-Jährigen werden vor kurzem 2 gebuchte Flüge bestätigt. Eine Reise hat er aber gar nicht geplant. Sofort meldet sich der Eggenfeldener bei der Airline und erklärt den Betrug noch rechtzeitig. Die Flüge werden storniert. Wie die unbekannten Täter an die Daten des Mannes gekommen sind, will die Polizei jetzt herausfinden. Aus Eggenfelden, Tamara Neuberg.
20: Und jetzt maximal informiert über Deutschland und die Welt.
22: Das Verkehrschaos im Bundeskabinett ist wohl vorbei. Steffen Bilger soll Patrick Schnieder als Verkehrsminister ablösen. Bisher ist er parlamentarischer Geschäftsführer der Unionsfraktion gewesen. Tagesausflug nach Venedig? Das macht dann 10 Euro bitte. Mit ihrem Eintrittsgeld nimmt die italienische Stadt heuer über 5 Millionen Euro ein. Offiziell handelt es sich noch um einen Test. Ob der Eintritt wirklich wieder abgeschafft wird, bleibt abzuwarten. Nach fast 2 Wochen Dauerfeuer stellen die USA ihre Angriffe im Iran am Wochenende vorerst ein. Damit sinkt der Ölpreis um rund 5%. Händler hoffen, dass sich die Kriegsparteien bald wieder an den Verhandlungstisch setzen. Soweit unser News-Update. Mehr gibt's auf unserer Website und in der App.
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24: Na, der Sommer weiß heute noch nicht so recht. In der Früh sind noch viele Wolken da, stellenweise kann's auch mal kurz tröpfeln. Im Laufe des Tages wird's aber freundlicher und zwischendurch kommt die Sonne raus. Es wird teilweise sogar recht windig. Temperaturen erreichen trotzdem 26 Grad. Deutlich schöner Morgen, viel Sonne und sommerlich warm.
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24: Da gibt's im Moment keine größeren Verkehrsbehinderungen. Wenn ihr unterwegs seid, gute Fahrt.
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24: Ja, gerade chillen alle Blitzer. Falls ihr doch einen in Action seht, schickt eine WhatsApp an die 0800 14 15 800.
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0: 6.37 Uhr.
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0: 6.41 Uhr. Jetzt wird's richtig schön nerdy.
1: Meine Kindheit hat mich auf diesen Moment vorbereitet. Comicbücher sind meine Superkraft.
0: Felix hier, guten Morgen. Das Big Bang Theory Universum hat was Neues. Diesmal aber ohne schnödes Nerd-WG-Leben, sondern mit dem Auftrag, die Welt zu retten. Nein, sogar das ganze Universum. Der Titel verrät schon, das ist keine leichte Aufgabe. Die Serie heißt nämlich Stuart Fails to Save the Universe. Und Stuart ist eigentlich ein einfacher und schüchterner Comicladenbesitzer, den wir als wenig erfolgreichen Nebencharakter aus der Hauptserie Big Bang Theory kennen könnten. Aber genau der steht jetzt im Rampenlicht und muss für die Weltrettung einfach mal durchs Multiversum reisen. Klingt wild, ne? Sehr wild alles, aber mein Chaoskopf fühlt sich da natürlich schon sehr von angesprochen. 7 Jahre nach dem Big Bang Theory Staffelfinale können wir uns also freuen auf eine neue Spin-off-Serie mit dem Namen Stuart Saves the Universe, beziehungsweise Fails to Save the Universe. Ab sofort zum Streamen verfügbar auf HBO Max, am besten erst nach der Arbeit. Deswegen guten Start euch jetzt erstmal in die Frühschicht an diesem Montag. 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Stay.

0: 6:45 Uhr.
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0: 6.51 Uhr.
1: Ja, guten Morgen an alle, die frei haben, aber trotzdem sehr früh aufgestanden sind. Der Grund wahrscheinlich eure Steuererklärung. Felix hier, guten Morgen. Die Frist läuft ja bald ab und ich glaube, wir brauchen dafür genauso viel Energie, als wenn es die Arbeit wäre, weil es ist auch manchmal ein Haufen Arbeit, diese verfluchte Steuer zu machen. Zum Glück habe ich es schon geschafft, deswegen kann ich ganz locker für euch ein bisschen eine andere Energie reinbringen. Mit Musik am besten noch, ne? Hier ist The Bowser mit Magnetic. Ein schöner, lockerer Sommersong. Der klingt für mich wie so ein frischer Cocktail. Hier sind die besten aktuellen Hits. 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

0: 6 Minuten noch, dann ist 7 Uhr.
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0: Guten Morgen, hier ist die Galaxy Morning Show mit Felix. Ich freue mich sehr, dass ihr dabei seid. Ich freue mich, dass ihr wahrscheinlich gesund seid. Ich bin's auch wieder. Ich war letzte Woche leider krank. Passiert. Drop Dead von Olivia Rodrigo habe ich in der Playlist ganz entspannt in knapp 10 Minuten. Und Save My Love von Kygo, Khalid und Griffin habe ich auch noch da um kurz nach 7. Ein super schöner Song, der auch so ein bisschen die 2010er-Vibes mit inne trägt, weil Kygo und Khalid haben zu der Zeit ja auch schon oder zusammen als Team auch schon mal die 2000er auseinandergenommen, die 2010er. Ne? Und das machen sie jetzt wieder mit aktuellem Sound. Freue mich sehr, dass Sie wieder dabei sind. Gleich hier auf Radio Galaxy die besten aktuellen Hits. 7.01 Uhr.
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3: Mit Michaela Westermeier. Böse Überraschung an der Grenze. Immer wieder fallen Urlauber auf Betrugsmaschen rund um Online-Vignetten rein. Sie kaufen ihr Babbel auf Fake-Webseiten. Das Geld ist futsch, die Vignette nicht ausgestellt. Frederik Sperber vom ADAC Südbayern weiß, wie wir die Fake-Shops erkennen.
4: Misstrauisch werden sollte man zum Beispiel bei zeitlich begrenzten vermeintlichen Sonderangeboten und bei deutlich unter dem üblichen Tarif angebotenen Vignetten und auch bei gesponserten Suchergebnissen oder Anzeigen über die Suchmaschinen sollte man vorsichtig sein. Die offiziellen Preise für Vignetten sind nämlich gesetzlich festgelegt und in der Regel gar nicht bis selten rabattiert.
3: Kontrollieren können wir die digitale Vignette mit einer Online-Abfrage. Anhand unseres Kennzeichens überprüft die, ob eine Vignette hinterlegt worden ist.
5: Der Blick in die Regionen mit unseren Niederbayern-Reportern. Landkreis Rottal-Inn aktuell.
6: Hier muss am Samstag alles ganz schnell gehen. Rettungsdienst und Feuerwehr rücken aus zu einer Unfallstelle zwischen Parkirchen und Triftern. Eine Autofahrerin kommt hier mit dem Auto von der Straße ab und kracht gegen einen Baum. Die 32-Jährige wird lebensgefährlich verletzt. Obwohl die Rettungskräfte alles geben, stirbt die Pfarrkirchnerin. Die Polizei ermittelt jetzt zur Unfallursache. Aus Pfarrkirchen, Alexander Krommer.
5: Landkreis Landshut, aktuell.
7: Wie gut sind wir auf Krisen vorbereitet? Das fragt das Landwirtschaftsministerium tausende Bauernhöfe in Bayern. Unter allen Teilnehmern der Umfrage werden Notstromaggregate verlost. Und eines geht tatsächlich nach Bayerbach, genauer gesagt nach Neudeck. Hier ist morgen Landwirtschaftsministerin Kanniber zu Gast. Am Abend übergibt sie das Aggregat an die Gewinner, ganz im Zeichen der Krisenvorsorge. Aus Bayerbach, Lisa Grubb-Winkler.
5: Und jetzt maximal informiert über Deutschland und die Welt.
3: Das Verkehrschaos im Bundeskabinett ist wohl vorbei. Steffen Bilger soll Patrick Schnieder als Verkehrsminister ablösen. Bisher ist er parlamentarischer Geschäftsführer der Unionsfraktion gewesen. Tagesausflug nach Venedig? Das macht dann 10 Euro bitte. Mit ihrem Eintrittsgeld nimmt die italienische Stadt heuer über 5 Millionen Euro ein. Offiziell handelt es sich noch um einen Test. Ob der Eintritt wirklich wieder abgeschafft wird, bleibt abzuwarten. Nach fast 2 Wochen Dauerfeuer stellen die USA ihre Angriffe im Iran am Wochenende vorerst ein. Damit sinkt der Ölpreis um rund 5%. Händler hoffen, dass sich die Kriegsparteien bald wieder an den Verhandlungstisch setzen. Soweit unser News-Update. Mehr gibt's auf unserer Website und in der App.
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8: Heute früh und am Vormittag ist es eher grau und bewölkt. Aus der ein oder anderen Wolke da kann es auch mal tröpfeln. Nachmittags lockert es immer mehr auf und dann schaffen wir 26 Grad. Dazu weht aber heute ein teils kräftiger Wind. Morgen, da übernimmt die

0: Die Sonne das Kommando, es wird sommerlich warm bei 30 Grad.
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0: Der stockt an den immer gleichen Stellen. Berufsverkehr. Gute Nerven, ansonsten läuft's aber.
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0: Die sind im Faulenzer-Modus. Falls ihr doch einen seht, schickt eine WhatsApp an die 0800 14 15 800.
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0: Nummer 11. Unsere Euro-Scheine kriegen ein neues Design und alles steht Kopf. Felix hier, guten Morgen. Ab sofort könnt ihr auf der Homepage der Europäischen Zentralbank für das eurer Meinung nach beste neue Design für die Euro-Scheine abstimmen. Zur Auswahl stehen eine Menge cooler Vögel als Motiv, wie knallblaue Eisvögel, Störche etc. Oder halt berühmte europäische Personen, wie zum Beispiel Beethoven oder Leonardo da Vinci. Ich persönlich bin ja großer Vogelfan. Als Kind habe ich immer versucht, jedes Vogelgeräusch, was ich gehört habe, nachzumachen. Ja, hat mehr oder weniger geklappt, aber ich hatte meinen Spaß. Na, die geben mir aber auch irgendwie so ein schönes Gefühl, so ganz allgemein. Personen auf Geldnoten finde ich mittlerweile aber so ein bisschen altbackend. Drum habe ich mich für die Vögel entschieden. Natürlich spielen jetzt aber viele Leute im Internet mit dem Thema rum und bauen Gesichter von Leuten wie Reality-Star Claudia Obert.
1: Oh, schmeckt schon wieder.
0: Oder den umstrittene Internet-Star Drachenlord mit ein, ne?
2: What the hell? What's going on with your face? Have you brain shorten?
3: Das heißt ein Schaden auf Englisch.
2: Have you brain busted?
0: Ja. Wenn es allerdings die Vögel werden und jemand schuldet euch einen Fünfer in Zukunft, ne, dann könnt ihr sagen, ey, lass mal die 5 Piepen rüber flattern.
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0: Uhr 19. Der Kampf gegen die wirklich wichtigen Probleme geht in der neue Runde.
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0: Felix hier, guten Morgen. Ihr kennt bestimmt Verkehrsschilder, die komplett zugekleistert sind mit Stickern von Fußballclubs, Bandlogos oder irgendwelche QR-Codes. Nein, Augsburg soll damit jetzt zumindest mal Schluss sein. Die Stadt testet neue Verkehrsschilder mit einer speziellen Anti-Haftbeschichtung. Dafür wurden 162 Schilder in der Innenstadt ausgetauscht. Die Idee, Sticker sollen zwar noch draufklebbar sein, aber die sind dann viel leichter ohne Rückstände ablösbar. Das spart Zeit beim Reinigen und im besten Fall auch jede Menge Geld. Jetzt läuft erstmal ein Jahr lang der Praxistest bei Sonne, Regen und Frost. Wenn die Beschichtung hält, was sie verspricht, könnten künftig noch mehr Schilder damit ausgestattet werden. Ich hoffe, die Aktion kostet jetzt nicht tausende Millionen Euro, aber ich glaube, das ist ein Kompromiss. Und ein bisschen hängen die Sticker ja dann trotzdem. Dann könnt ihr euren Augsburg-Fußballclub Liebe, ich bin kein Fußballfan, ne? Könnt ihr schön ausleben. Guten Start in den Montagmorgen. 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

0: 4 Minuten vor 7:30. Schön, dass ihr da seid. Hier ist die Galaxy Morning Show mit Felix an diesem Montagmorgen mit euch und mit Premium R&B Sound, der so richtigen Flashback in die 2000er macht. Aber es ist ein brandneuer heißer Song vom Trio Flo. Leak It heißt das Teil, spiele ich euch in knapp 10 Minuten. Da fühlen wir uns auf jeden Fall selbstbewusst vom Kleiderschrank und ziehen das Outfit an, das wir uns vielleicht gestern nicht getraut haben anzuziehen. Und New Religion habe ich da, also eine richtige Powerhymne von Bibi Rexha. Gleich um kurz nach 7:30 hier auf Radio Galaxy, die besten aktuellen Hits, auch empfangbar weltweit über unseren kostenlosen Webstream auf radiogalaxy.de.
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15: Mit Michaela Westermeier. Unsere Kids zählen schon die Tage, noch viermal schlafen, dann sind Sommerferien. Auch für die Lehrkräfte an den über 120 Schulen in ganz Niederbayern eine wohlverdiente Auszeit. Neben Prüfungen korrigieren und Unterricht vorbereiten, gehört immer öfter auch der Umgang mit psychisch belasteten Kindern zu ihren Aufgaben. Simone Fleischmann vom Bayerischen Lehrerinnen- und Lehrerverband sagt uns dazu.
16: Wir haben nicht mehr ein Erkenntnisproblem. Wir wissen, wie die Kinder drauf sind. Wir kennen unsere Grenzen, sondern wir haben ein Handlungs-, ein Umsetzungsproblem. Das heißt, wir müssen alles dran setzen, dass der Beruf attraktiv wird, dass man sieht, welche Herausforderungen sind neu, wie bringen wir die in die Lehrerbildung, damit junge Menschen sagen, hey, ich mach das.
15: Denn jedes vierte Kind ist betroffen. Gerade ältere Lehrkräfte packen den Druck oft nicht und gehen teilweise in die Dienstunfähigkeit. Deswegen und wegen des Lehrermangels braucht es dringend Nachwuchs.
17: Der Blick in die Regionen mit unseren Niederbayern-Reportern. Stadt Vilsbiburg aktuell.
18: Hier stehen seit kurzem immer wieder Menschen mit demselben Problem auf der Polizeiwache. Sie sind Opfer einer neuen Betrugsmasche geworden. Auf Verkaufsplattformen im Netz geben die Täter vor, dass Zahlen per PayPal nicht hinhaut und sie eine andere Funktion der Plattform nutzen wollen. Dann schicken sie uns einen Link per Mail, mit dem sie unsere Daten klauen und anschließend Geld vom Bankkonto. Die Polizei rät Betroffenen, direkt Konten sperren und Anzeige erstatten. Aus Vilsbiburg, Petra Jakobs.
17: Landkreis Dingolfing-Landau, aktuell.
19: Knapp 30 Grad und Sonne pur, da wird nicht nur uns heiß. Auch ein Container hier in Wallersdorf heizt sich am Wochenende ordentlich auf, so sehr, dass er wohl von selber zu brennen anfängt. Sofort rückt die Feuerwehr an und löscht. Auch heute stehen die Einsatzkräfte in der Region weiter bereit. In großen Teilen Niederbayerns gelten die höchste und zweithöchste Waldbrandgefahrenstufe. Aus Wallersdorf, Michael Wimmer.
17: Und jetzt maximal informiert über Deutschland und die Welt.
15: Nach dem Anschlag auf den CSD in Berlin diskutiert die Politik über Konsequenzen. So fordert die Junge Union, dass das Strafrecht verschärft wird, weil der Tatverdächtige zuvor eine Jugendstrafe erhalten hat. Der 21-Jährige ist mit einem Transporter in eine Menschenmenge gefahren und hat danach mit einer Machete angegriffen. Am Abend hat ihn die Polizei erschossen. Zehntausende Menschen fliehen vor den Flammen. In Spanien und Frankreich hat die Feuerwehr die heftigen Waldbrände weiter nicht unter Kontrolle. Unter anderem gestalten sich die Löscharbeiten wegen des Windes schwierig. Wir schauen noch übers Meer auf die Insel Mallorca. Hier protestieren am Abend rund 25.000 Menschen gegen Staus, Dreck und Lärm durch Urlauber. Das dritte Jahr in Folge gehen damit Demonstranten gegen Massentourismus auf die Straße. Soweit unser News-Update. Mehr gibt's auf unserer Website und in der App.
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20: Heute ist es noch ziemlich bewölkt, in der Früh vereinzelt sogar ein paar Tropfen dabei. Die Sonne, die schaut später aber immer öfter durch und dann bekommen wir um die 26 Grad. Der Startschuss. Ab morgen Bilderbuch Sommer. Sonnig und warm mit bis zu 30 Grad.
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20: Der stockt an den immer gleichen Stellen. Berufsverkehr. Gute Nerven, ansonsten läuft's aber.
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20: Die sind im Faulenzer-Modus. Falls ihr doch einen seht, schickt eine WhatsApp an die 0800 14 15 800.
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0: 20 vor 8.
1: Ist Timmy, der tragische Medienwahl, jetzt eigentlich doch noch am Leben? Eine bestimmte News vom Wochenende lässt die Hoffnung wohl wieder aufkeimen.
2: Hey!

0: Felix hier, guten Morgen. Vor ein paar Monaten strandet ein Buckelwal an der Ostsee. Das Land und seine Medien sind durchgedreht. 24/7 Livestream, zahlreiche Rettungsaktionen und KI-Songs für Timmy oder auch Hope, den Wal. Als er mit einer teuren Mission ins offene Meer zurückgebracht wurde, strandete wenig später an der dänischen Küste ein toter Buckelwal. Die Experten waren sich eigentlich sicher, das muss unser Timmy sein. Aber viele User sind misstrauisch geblieben.
1: Sorry, kann ich nicht glauben. Tut mir leid. Glaube ich nicht. Hope lebt.
0: Hope lebt anscheinend. Jetzt hat nämlich das Nachrichtenmagazin Welt am Wochenende vermeldet, die DNA-Proben von Timmy und die vom Wal in Dänemark, die stimmen gar nicht überein. Kann also gut sein, dass Timmy doch noch lebt. Und die Moral von der Geschichte? Verliert eure Hoffnung nicht!

0: 10 vor 8.
1: Ihr schafft das, Leute, ihr schafft das, ich glaub fest an euch. Felix hier, guten Morgen. Ganz viele haben sich jetzt mal so wirklich langsam, aber sich ja mal hinter ihre Steuer gesetzt. Ja, also schön, dass ihr frei habt, aber ja, ganz viel Kraft vor allem an alle, die ihre Steuererklärungen da machen und sich ein bisschen durchhasseln aktuell. Da brauchen wir was mit ganz viel Power aus der Playlist und da habe ich die aktuelle von Ugel da. Moving to the Sun geht richtig gut ab. Für so einen Montagmorgen, glaube ich, genau das Richtige, wenn ihr noch ein bisschen Power braucht. Die besten aktuellen Hits nur hier für euren Montagmorgen auf Radio Galaxy.

0: Schön, dass ihr da seid. Der Montagmorgen mit der Galaxy Morning Show und Felix und mit euch. Schön, dass ihr es geschafft habt, den richtigen Sender anzumachen. Natürlich auch über DAB+. Harry Styles haben wir da in knapp 10 Minuten mit einer ganz entspannten Nummer, damit wir auch ganz entspannt in diese Frühschicht reinstarten. In dieser frischen Woche American Girls in knapp 10 Minuten. Und rein geht's mit dem offiziellen WM-Song. Zum Glück muss ich auch sagen, ist diese WM vorbei. Das war schon ein bisschen anstrengend. Und Donald Trump und alles, was der da gemacht hat. Aber wir können ja die besten Bilder davon nochmal im Kopf Revue passieren lassen, wenn wir Die Die hören von Shakira und Burner Boy. Um kurz nach 8 der offizielle WM-Song. Gleich hier auf Radio Galaxy. Schön, dass ihr da seid. Die besten aktuellen Hits gleich. 8:02.
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3: Mit Michaela Westermeier. Sparen, sparen, sparen ist gerade im Gesundheitswesen angesagt. Keine leichte Zeit, auch an den Bezirkskrankenhäusern hier in Niederbayern. Neben den Finanzen gibt es aber noch weitere Baustellen. Welche verrät uns Bezirkstagspräsident Olaf Heinrich?
4: Es ist einmal das Thema Fachkräfte. Wir suchen zum Teil viele Monate lang mit großem Aufwand nach Pflegekräften, aber auch nach Ärztinnen und Ärzten. Und wir haben zweitens eine deutliche Zunahme an behandlungsbedürftigen Patienten, die zum Teil uns zum Beispiel von der Polizei vor die Tür gestellt werden. Und wir haben eine Versorgungsverpflichtung und müssen dafür sorgen, dass die unmittelbar aufgenommen und versorgt werden.
3: Deswegen investiert der Bezirk trotz Klammerkassen in die Kliniken. In die Standorte Landshut und Straubing fließen insgesamt 10 Millionen Euro. Sie werden in den kommenden Jahren saniert.
5: Der Blick in die Regionen mit unseren Niederbayern-Reportern. Landkreis Rottal-Inn aktuell.
6: Mehrere Streifenwagen rasen mit Blaulicht und Martinshorn nach Stubenberg. Ein Mann läuft gestern früh mit einem Messer durch den Ort, macht eine Autoscheibe und eine Haustür kaputt. Die Beamten können den 32-Jährigen festnehmen. Allerdings wehrt er sich so stark, dass er einen Polizisten leicht verletzt. Schließlich wird der verwirrte Mann in eine psychiatrische Klinik gebracht. Aus Stubenberg, Erich Schemmer.
5: Der Sport in der Region.
7: Vollgas Richtung Playoffs. Mit dem gestrigen Heimrennen sichern sich die Landshut Devils den Einzug in die K.O.-Runde. Sie schlagen ihre Gegner aus Gniezno 50-39 und stehen damit auf dem zweiten Tabellenplatz. Ein letztes Rennen haben die Landshuter Speedway-Fahrer in der Vorrunde noch vor sich. Kommenden Sonntag auswärts gegen Schwente-Howice. Aus der Sportredaktion Tabea Mann.
5: Und jetzt maximal informiert über Deutschland und die Welt.
3: Nach dem Anschlag auf den CSD in Berlin diskutiert die Politik über Konsequenzen. So fordert die Junge Union, dass das Strafrecht verschärft wird, weil der Tatverdächtige zuvor eine Jugendstrafe erhalten hat. Der 21-Jährige ist mit einem Transporter in eine Menschenmenge gefahren und hat danach mit einer Machete angegriffen. Am Abend hat ihn die Polizei erschossen. Zehntausende Menschen fliehen vor den Flammen. In Spanien und Frankreich hat die Feuerwehr die heftigen Waldbrände weiter nicht unter Kontrolle. Unter anderem gestalten sich die Löscharbeiten wegen des Windes schwierig. Wir schauen noch übers Meer auf die Insel Mallorca. Hier protestieren am Abend rund 25.000 Menschen gegen Staus, Dreck und Lärm durch Urlauber. Das dritte Jahr in Folge gehen damit Demonstranten gegen Massentourismus auf die Straße. Soweit unser News-Update. Mehr gibt's auf unserer Website und in der App.
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8: Der Wochenstart, der braucht noch so ein bisschen Anlauf. Erst bewölkt und vereinzelt nass, später wird's dann aber deutlich schöner. Trotz Wind bekommen wir an die 26 Grad morgen. Da stehen die Zeichen dann voll auf Sommer. Sonne satt bei 30 Grad und der Wind, der ist weg.
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8: So darf's gerne bleiben. Aktuell keine Staus und keine

0: keine größeren Behinderungen auf den Straßen.
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0: Der Paul hat uns einen Blitzer gemeldet in Altdorf in der Dekan-Wagner-Straße. Wenn ihr noch mehr Blitzer entdeckt, dann meldet sie gerne rein unter der 0800 14 15 800 per Anruf oder per WhatsApp.
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0: 8.12 Uhr. Auch Hexen und Zauberer müssen sich mal die Zähne putzen. Klar.
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0: Felix hier, guten Morgen. Alle reden gerade über die neue Harry Potter Zahncreme von Colgate. Die soll nämlich demnächst rauskommen und die heißt Brodelnder Kessel und der Name ist Programm. Beim Zähneputzen verändert die Creme nämlich ihre Farbe. Erst ist sie weiß, dann wird sie plötzlich blau. Geschmacklich soll das Ganze natürlich schön frisch sein, aber mal ehrlich, ne? Der eigentliche Star ist doch der magische Effekt im Waschbecken. Ob man damit saubere Zähne bekommt, weiß ich nicht. Ich hoffe, sie sind am Ende nicht blau. Aber so ein bisschen Magic beim Zähneputzen. Ich glaube, das ist irgendwie ganz cool, um den Tag zu beginnen, aber ihn auch zu beenden. Frische neue Trends auf jeden Fall immer um diese Zeit für euch hier auf Radio Galaxy.

0: 8.21 Uhr. What? Mit dieser absolut nervigen Sache vor jedem Urlaub könnte dank einer KI jetzt bald Schluss sein?
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0: Felix hier, guten Morgen. Vielleicht kennt ihr das, aber ne, so mit das Anstrengendste vom Urlaub ist ja, die ganzen Hotels miteinander zu vergleichen. Wo ist günstiger? Wo kriegt man mehr fürs Geld? Was ist am nächsten zum Strand oder zum Stadtzentrum? Ihr kennt das safe. Das hat auch jemanden aus Adelsdorf genervt, der Nico. Der ist 21 Jahre alt. Daraufhin hat er seine eigene KI-Reiseplattform programmiert. Krass. Statt 300 Hotels bekommst du dadurch einfach 3 angezeigt, die wirklich zu dir passen. Anstatt einer riesigen Liste schlägt die direkt passende Ziele, Flüge und Hotels inklusive Vor- und Nachteilen vor. Krass ist auch, Nico hat dafür ein ganzes Jahr lang rund 40 Stunden pro Woche rumprogrammiert und das neben seinem Fachabitur. Also von wegen, die KI hätte hier die ganze Arbeit gemacht. Ne? Ab August soll die Plattform für alle starten. Sein Ziel, Reisen einfacher, günstiger und entspannter machen. Er spart uns seine Anwendung an den nächsten Urlaubstagen, den Planungsmarathon. Viele Grüße an alle, die da gerade dran sitzen. Kommt gut in diesen Montagmorgen rein. Hier ist Radio Galaxy.

0: 3 Minuten vor 8:30. Schön, dass ihr da seid. Hier ist die Galaxy Morning Show mit Felix an diesem Montagmorgen. Und so, wenn ich mir die Songtitel aus der Playlist gerade anschaue, das ist jetzt hier fast schon eine Wissenssendung. Einmal haben wir I Knew It, I Knew You. Also ich wusste, ich kenne dich. Von Taylor Swift, der offizielle Song zum Film Toy Story 5, der wo Taylor Swift den neuen Titel singt. Oh mein Gott. Und Teddy Swims mit Mr. Know-It-All, dem Besserwisser, dem Alleswisser. Das ist irgendwie, naja, ihr wisst schon, ne? Guck mal, das Wissen kommt von den Songs, nicht von mir. Ich verarzbilde mich hier am laufenden Band. Das ist live, Leute. Ich freue mich, dass ihr trotzdem dabei seid. Hier ist Radio Galaxy und die Songs sind gut aufgenommen. Na, da kann nichts schief gehen und die sind wirklich sehr, sehr gut. Es sind sogar die besten aktuellen Hits. Und die gibt's für euren Montagmorgen natürlich auch wieder hier auf Radio Galaxy gleich.
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10: Mit Michaela Westermeier. Böse Überraschung an der Grenze. Immer wieder fallen Urlauber auf Betrugsmaschen rund um Online-Vignetten rein. Sie kaufen ihr Babbel auf Fake-Webseiten. Das Geld ist futsch, die Vignette nicht ausgestellt. Frederik Sperber vom ADAC Südbayern weiß, wie wir die Fake-Shops erkennen.
11: Misstrauisch werden sollte man zum Beispiel bei zeitlich begrenzten vermeintlichen Sonderangeboten und bei deutlich unter dem üblichen Tarif angebotenen Vignetten und auch bei gesponserten Suchergebnissen oder Anzeigen über die Suchmaschinen sollte man vorsichtig sein. Die offiziellen Preise für Vignetten sind nämlich gesetzlich festgelegt und in der Regel gar nicht bis selten rabattiert.
10: Kontrollieren können wir die digitale Vignette mit einer Online-Abfrage. Anhand unseres Kennzeichens überprüft die, ob eine Vignette hinterlegt worden ist.
12: Der Blick in die Regionen mit unseren Niederbayern-Reportern. Landkreis Landshut, aktuell.
13: Wie gut sind wir auf Krisen vorbereitet? Das fragt das Landwirtschaftsministerium tausende Bauernhöfe in Bayern. Unter allen Teilnehmern der Umfrage werden Notstromaggregate verlost. Und eines geht tatsächlich nach Bayerbach, genauer gesagt nach Neudeck. Hier ist morgen Landwirtschaftsministerin Kanniber zu Gast. Am Abend übergibt sie das Aggregat an die Gewinner, ganz im Zeichen der Krisenvorsorge. Aus Bayerbach, Lisa Grubb-Winkler.
12: Stadt Eggenfelden aktuell.
14: Vielen Dank für Ihre Buchung. Als er mehrere solche E-Mails bekommt, wird ein Mann hier in der Stadt skeptisch. Dem 35-Jährigen werden vor kurzem 2 gebuchte Flüge bestätigt. Eine Reise hat er aber gar nicht geplant. Sofort meldet sich der Eggenfeldener bei der Airline und erklärt den Betrug. Noch rechtzeitig. Die Flüge werden storniert. Wie die unbekannten Täter an die Daten des Mannes gekommen sind, will die Polizei jetzt herausfinden. Aus Eggenfelden, Tamara Neuberg.
12: Und jetzt maximal informiert über Deutschland und die Welt.
10: Während Bundeskanzler Merz sein Kabinett umschmeißt, startet die CSU heute ihre Sommerklausur. Auch Bayerns Ministerpräsident Söder ist mit dabei. Ob auch innerhalb der CSU wichtige Posten neu besetzt werden, ist noch offen. Eine Ebola-Welle rollt durch die Demokratische Republik Kongo. Über 1400 Menschen sterben seit Ende April an dem Virus. Experten gehen außerdem von einer hohen Dunkelziffer bei den Infektionen aus. Gibt es bald Frieden im Iran-Krieg? Laut US-Präsident Trump sind die Gespräche zwischen den Parteien wieder angelaufen. Seit 2 Tagen haben die USA ihre Angriffe eingestellt. Dadurch ist der Ölpreis wieder auf unter 100 Dollar pro Barrel gesunken. Soweit unser News-Update. Mehr gibt's auf unserer Website und in der App.
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15: Na, der Sommer weiß heute noch nicht so recht. In der Früh sind noch viele Wolken da, stellenweise kann's auch mal kurz tröpfeln. Im Laufe des Tages wird's aber freundlicher und zwischendurch kommt die Sonne raus. Es wird teilweise sogar recht windig. Temperaturen erreichen trotzdem 26 Grad. Deutlich schöner Morgen, viel Sonne und sommerlich warm.
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15: Aktuell keine Behinderungen in Niederbayern.
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15: Der Paul hat uns einen Blitzer gemeldet in Altdorf in der Dekan-Wagner-Straße. Wenn ihr noch mehr Blitzer entdeckt, dann meldet sie gerne rein unter der 0800 14 15 800 per Anruf oder per WhatsApp.
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0: 8:37 Uhr.
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0: 8.40 Uhr.
1: Jetzt wird's richtig schön nerdy.
2: Meine Kindheit hat mich auf diesen Moment vorbereitet. Comicbücher sind meine Superkraft.
1: Felix hier, guten Morgen. Das Big Bang Theory Universum hat was Neues. Diesmal aber ohne schnödes Nerd-WG-Leben, sondern mit dem Auftrag, die Welt zu retten. Nein, sogar das ganze Universum. Der Titel verrät schon, das ist keine leichte Aufgabe. Die Serie heißt nämlich Stuart Fails to Save the Universe. Und Stuart ist eigentlich ein einfacher und schüchterner Comicladenbesitzer, den wir als wenig erfolgreichen Nebencharakter aus der Hauptserie Big Bang Theory kennen könnten. Aber genau der steht jetzt im Rampenlicht und muss für die Weltrettung einfach mal durchs Multiversum reisen. Klingt wild, ne? Sehr wild alles, aber mein Chaoskopf fühlt sich da natürlich schon sehr von angesprochen. 7 Jahre nach dem Big Bang Theory Staffelfinale können wir uns also freuen auf eine neue Spin-off-Serie mit dem Namen Stuart Saves the Universe, beziehungsweise Fails to Save the Universe. Ab sofort zum Streamen verfügbar auf HBO Max, am besten erst nach der Arbeit. Deswegen guten Start euch jetzt erstmal in die Frühschicht an diesem Montag. 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

0: 8:44 Uhr.
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1: 10 for 9. Ey du, pst, du Fleischiger. Mach mal eine Pause. Felix hier, guten Morgen. Grüße an alle, die gerade das Wohnzimmer voller Papierstapel haben und an ihrer Steuererklärung dran sind. Vielleicht jetzt mal irgendwie die ganzen Zettel absichern, denn jetzt kommt was zum Durchlüften und für eine kleine Kaffee- oder Teepause. Ah, die hoffentlich nicht erste des Tages für euch. Ariana Grande ist das mit ihrer entspannten Single Hate That I Made You Love Me. Hier auf Radio Galaxy die besten aktuellen Hits.

0: Herzlich willkommen im Montagmorgen. Ich musste echt kurz nachdenken, welcher Tag heute ist, aber so bin ich manchmal ein bisschen durch den Wind. Felix hier, genau, und ich freue mich, dass ihr da seid. Ihr hört die Galaxy Morning Show mit den besten aktuellen Hits und da habe ich eine ganz entspannte Nummer für die erste Kaffeepause im Büro. Holly Humberstone mit To Love Somebody, ganz entspanntes Ding. Aber am besten laut aufdrehen, damit die Kaffeemaschine nicht alles irgendwie kaputt macht mit ihrem lauten Geräusch. Alex Warren haben wir auch da mit einer Art lautem Geräusch. Es ist ein Song und er heißt Fever Dream. Um kurz nach 9 gibt es den auf die Ohren. Seine Follow-Up-Single zu seinem Riesenerfolg Ordinary hat ja auch die 2 Milliarden Streams-Marke geknackt. Und der hier, der macht das bestimmt auch noch. Also der aktuelle Song, ne? Alex Warren bleibt kein One-Hit-Wonder. Und die besten aktuellen Hits gibt's gleich für euch um kurz nach 9 hier auf Radio Galaxy.
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1: 9:01.
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4: Mit Michaela Westermeier. Unsere Kids zählen schon die Tage, noch viermal schlafen, dann sind Sommerferien. Auch für die Lehrkräfte an den über 120 Schulen in ganz Niederbayern eine wohlverdiente Auszeit. Neben Prüfungen korrigieren und Unterricht vorbereiten, gehört immer öfter auch der Umgang mit psychisch belasteten Kindern zu ihren Aufgaben. Simone Fleischmann vom Bayerischen Lehrerinnen- und Lehrerverband sagt uns dazu:
5: Wir haben nicht mehr ein Erkenntnisproblem. Wir wissen, wie die Kinder drauf sind. Wir kennen unsere Grenzen, sondern wir haben ein Handlungs-, ein Umsetzungsproblem. Das heißt, wir müssen alles dran setzen, dass der Beruf attraktiv wird, dass man sieht, welche Herausforderungen sind neu, wie bringen wir die in die Lehrerbildung, damit junge Menschen sagen, hey, ich mach das.
4: Denn jedes vierte Kind ist betroffen. Gerade ältere Lehrkräfte packen den Druck oft nicht und gehen teilweise in die Dienstunfähigkeit. Deswegen und wegen des Lehrermangels braucht es dringend Nachwuchs.
1: Der Blick in die Regionen mit unseren Niederbayern-Reportern. Stadt Vilsbiburg, aktuell.
6: Hier stehen seit kurzem immer wieder Menschen mit demselben Problem auf der Polizeiwache. Sie sind Opfer einer neuen Betrugsmasche geworden. Auf Verkaufsplattformen im Netz geben die Täter vor, dass Zahlen per PayPal nicht hinhaut und sie eine andere Funktion der Plattform nutzen wollen. Dann schicken sie uns einen Link per Mail, mit dem sie unsere Daten klauen und anschließend Geld vom Bankkonto. Die Polizei rät Betroffenen, direkt Konten sperren und Anzeige erstatten. Aus Vilsbiburg, Petra Jakobs.
1: Stadt Simbach am Inn, aktuell.
7: Hier laufen die Wasserkocher weiter auf Hochtouren. Noch bis Mitte der Woche gilt ein Abkochgebot für Trinkwasser. Betroffen ist das ganze Simbacher Stadtgebiet und Stubenberg. Weil Brunnenpumpen ausgetauscht werden, kann das Wasser verunreinigt werden. Sobald es Entwarnung gibt, hört ihr das natürlich bei uns. Aus Simbach am Inn, Lisa Grupp-Winkler.
1: Und jetzt maximal informiert über Deutschland und die Welt.
4: Während Bundeskanzler Merz sein Kabinett umschmeißt, startet die CSU heute ihre Sommerklausur. Auch Bayerns Ministerpräsident Söder ist mit dabei. Ob auch innerhalb der CSU wichtige Posten neu besetzt werden, ist noch offen. Eine Ebola-Welle rollt durch die Demokratische Republik Kongo. Über 1400 Menschen sterben seit Ende April an dem Virus. Experten gehen außerdem von einer hohen Dunkelziffer bei den Infektionen aus. Gibt es bald Frieden im Iran-Krieg? Laut US-Präsident Trump sind die Gespräche zwischen den Parteien wieder angelaufen. Seit zwei Tagen haben die USA ihre Angriffe eingestellt. Dadurch ist der Ölpreis wieder auf unter 100 Dollar pro Barrel gesunken. Soweit unser News-Update. Mehr gibt's auf unserer Website und in der App.
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8: Heute früh und am Vormittag ist es eher grau und bewölkt. Aus der ein oder anderen Wolke da kann's auch mal tröpfeln. Nachmittags lockert's immer mehr auf und dann schaffen wir 26 Grad. Dazu weht aber heute ein teils kräftiger Wind. Morgen, da übernimmt die Sonne das Kommando. Es wird sommerlich warm bei 30 Grad.
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8: So darf's gerne bleiben. Aktuell keine Staus und keine größeren Behinderungen auf den Straßen.
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8: Der Paul hat uns einen Blitzer gemeldet in Altdorf in der Dekan-Wagner-Straße. Wenn ihr noch mehr Blitzer entdeckt, dann meldet sie gerne rein unter der 0800 14 15 800 per Anruf oder per WhatsApp.
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0: 10 nach 9.
1: Unsere Euroscheine kriegen ein neues Design und alles steht Kopf. Felix hier, guten Morgen. Ab sofort könnt ihr auf der Homepage der Europäischen Zentralbank für das eurer Meinung nach beste neue Design für die Euroscheine abstimmen. Zur Auswahl stehen eine Menge cooler Vögel als Motiv, wie knallblaue Eisvögel, Störche etc. Oder halt berühmte europäische Personen, wie zum Beispiel Beethoven oder Leonardo da Vinci. Ich persönlich bin ja großer Vogelfan. Als Kind habe ich immer versucht, jedes Vogelgeräusch, was ich gehört habe, nachzumachen. Ja, hat mehr oder weniger geklappt, aber ich hatte meinen Spaß. Na, die geben mir aber auch irgendwie so ein schönes Gefühl, so ganz allgemein. Personen auf Geldnoten finde ich mittlerweile aber so ein bisschen altbackend. Drum habe ich mich für die Vögel entschieden. Natürlich spielen jetzt aber viele Leute im Internet mit dem Thema rum und bauen Gesichter von Leuten wie Reality-Star Claudia Obert.
2: Oh, schmeckt schon wieder.
1: Oder den umstrittenen Internetstar Drachenlord mit ein, ne?
3: What the hell? What's going you on with your face? Have you brain schaden?
4: Was heißt ein Schaden auf Englisch?
3: Have you brain busted?
1: Ja. Wenn es allerdings die Vögel werden und jemand schuldet euch einen Fünfer in Zukunft, ne, dann könnt ihr sagen, ey, lass mal die 5 Piepen rüber flattern.
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0: 9.21 Uhr.
1: Der Kampf gegen die wirklich wichtigen Probleme geht in der neue Runde.
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1: Felix hier, guten Morgen. Ihr kennt bestimmt Verkehrsschilder, die komplett zugekleistert sind mit Stickern von Fußballclubs, Bandlogos oder irgendwelche QR-Codes. Nein, Augsburg soll damit jetzt zumindest mal Schluss sein. Die Stadt testet neue Verkehrsschilder mit einer speziellen Anti-Haftbeschichtung. Dafür wurden 162 Schilder in der Innenstadt ausgetauscht. Die Idee, Sticker sollen zwar noch draufklebbar sein, aber die sind dann viel leichter ohne Rückstände ablösbar. Das spart Zeit beim Reinigen und im besten Fall auch jede Menge Geld. Jetzt läuft erstmal ein Jahr lang der Praxistest bei Sonne, Regen und Frost. Wenn die Beschichtung hält, was sie verspricht, könnten künftig noch mehr Schilder damit ausgestattet werden. Ich hoffe, die Aktion kostet jetzt nicht tausende Millionen Euro, aber ich glaube, das ist ein Kompromiss. Und ein bisschen hängen die Sticker dann trotzdem. Ne? Könnt ihr euren Augsburg-Fußballclub-Liebe, ich bin kein Fußballfan, ne? Könnt ihr schön ausleben. Guten Start in den Montagmorgen jetzt.

0: 9.28 Uhr. Guten Morgen, hier ist die Galaxy Morning Show mit Felix an diesem Montagmorgen. Ich freue mich sehr, dass ihr dabei seid und ich freue mich, dass die 2010er einfach wieder zurück sind, zumindest soundtechnisch auch. Und zwar der gute Kaigo, seines Zeichens Top-DJ und Khalid, seines Zeichens Top-Sänger mit so schönen Chören im Hintergrund auch immer, ne? So schön harmonisch. Und Producer Griffin, die haben sehr viel Erfahrung in den 2010ern mit Charts auseinandernehmen schon mal gesammelt. Und sie sind wieder da und haben sich alle drei zusammen ins Studio gehockt und einen wahnsinns schönen Song rausgehauen. Save My Love geht erst langsam los und geht dann immer schöner und schneller, dynamischer rein und genau diese Power, genau diese Rampe rein in diesen Montagmorgen brauchen wir gleich hier in der wunderbaren Playlist auf Radio Galaxy. Die besten aktuellen Hits um kurz nach 9:30.
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13: Mit Michaela Westermeier. Sparen, sparen, sparen ist gerade im Gesundheitswesen angesagt. Keine leichte Zeit, auch an den Bezirkskrankenhäusern hier in Niederbayern. Neben den Finanzen gibt es aber noch weitere Baustellen. Welche verrät uns Bezirkstagspräsident Olaf Heinrich?
14: Es ist einmal das Thema Fachkräfte. Wir suchen zum Teil viele Monate lang mit großem Aufwand nach Pflegekräften, aber auch nach Ärztinnen und Ärzten. Und wir haben zweitens eine deutliche Zunahme an behandlungsbedürftigen Patienten, die zum Teil uns zum Beispiel von der Polizei vor die Tür gestellt werden. Und wir haben eine Versorgungsverpflichtung und müssen dafür sorgen, dass die unmittelbar aufgenommen und versorgt werden.
13: Deswegen investiert der Bezirk trotz Klammerkassen in die Kliniken. In die Standorte Landshut und Straubing fließen insgesamt 10 Millionen Euro. Sie werden in den kommenden Jahren saniert.
15: Der Blick in die Regionen mit unseren Niederbayern-Reportern. Landkreis Rottal-Inn aktuell.
16: Hier muss am Samstag alles ganz schnell gehen. Rettungsdienst und Feuerwehr rücken aus zu einer Unfallstelle zwischen Pfarrkirchen und Triftern. Eine Autofahrerin kommt hier mit dem Auto von der Straße ab und kracht gegen einen Baum. Die 32-Jährige wird lebensgefährlich verletzt. Obwohl die Rettungskräfte alles geben, stirbt die Pfarrkirchnerin. Die Polizei ermittelt jetzt zur Unfallursache. Aus Pfarrkirchen, Alexander Krommer.
17: Der Sport in der Region.
18: Vollgas Richtung Playoffs. Mit dem gestrigen Heimrennen sichern sich die Landshut Devils den Einzug in die K.O.-Runde. Sie schlagen ihre Gegner aus Gniezno 50-39 und stehen damit auf dem zweiten Tabellenplatz. Ein letztes Rennen haben die Landshuter Speedway-Fahrer in der Vorrunde noch vor sich. Kommenden Sonntag auswärts gegen Schwerte-Howice. Aus der Sportredaktion Tabea Mann.
17: Und jetzt maximal informiert über Deutschland und die Welt.
13: Die Spritpreise ziehen an, wir gehen aber nicht runter vom Gas. Eine neue Analyse zeigt, auch wenn Schnellfahren den Verbrauch senkt, sind wir auf den deutschen Autobahnen trotzdem zügig unterwegs. Währenddessen steigen mit den Spritpreisen die Fahrgastzahlen bei den Öffis, besonders Regionalbahnen bekommen mehr Passagiere. Schüsse fallen auf einem Festival in den USA, zwei Menschen kommen in Seattle ums Leben, mehrere weitere werden verletzt. Einsatzkräfte nehmen einen Verdächtigen fest, die Hintergründe sind noch unklar. WM vorbei, die Fußballer des FC Bayern haben schon das nächste Ziel im Visier. Heute starten sie mit den Vorbereitungen für die neue Bundesliga-Saison, bis Donnerstag trainieren die Sportler am Tegernsee. Soweit unser News-Update, mehr gibt's auf unserer Website und in der App.
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19: Heute ist es noch ziemlich bewölkt, in der Früh vereinzelt sogar ein paar Tropfen dabei. Die Sonne, die schaut später aber immer öfter durch und dann bekommen wir um die 26 Grad. Der Startschuss. Ab morgen Bilderbuch Sommer. Sonnig und warm mit bis zu 30 Grad.
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19: Da gibt's im Moment keine größeren Verkehrsbehinderungen. Wenn ihr unterwegs seid, gute Fahrt.
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19: Der Paul hat uns einen Blitzer gemeldet in Altdorf in der Dekan-Wagner-Straße. Wenn ihr noch mehr Blitzer entdeckt, dann meldet sie gerne rein unter der 0800 14 15 800 per Anruf oder per WhatsApp.
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0: 9.38 Uhr.
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0: 41.
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0: 9.45 Uhr. Ist Timmy, der tragische Medienwahl, jetzt eigentlich doch noch am Leben? Eine bestimmte News vom Wochenende lässt die Hoffnung wohl wieder aufkeimen.
1: Herr

0: Felix hier, guten Morgen. Vor ein paar Monaten strandet ein Buckelwal an der Ostsee. Das Land und seine Medien sind durchgedreht. 24/7 Livestream, zahlreiche Rettungsaktionen und KI-Songs für Timmy oder auch Hope, den Wal. Als er mit einer teuren Mission ins offene Meer zurückgebracht wurde, strandete wenig später an der dänischen Küste ein toter Buckelwal. Die Experten waren sich eigentlich sicher, das muss unser Timmy sein. Aber viele User sind misstrauisch geblieben.
1: Sorry, kann ich nicht glauben. Tut mir leid. Glaube ich nicht. Hope lebt.
0: Hope lebt anscheinend. Jetzt hat nämlich das Nachrichtenmagazin Welt am Wochenende vermeldet, die DNA-Proben von Timmy und die vom Wal in Dänemark, die stimmen gar nicht überein. Kann also gut sein, dass Timmy doch noch lebt. Und die Moral von der Geschichte? Verliert eure Hoffnung nicht!

0: 9.49 Uhr.
1: Auch Hexen und Zauberer müssen sich mal die Zähne putzen. Klar.
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1: Felix hier, guten Morgen. Alle reden gerade über die neue Harry Potter Zahncreme von Colgate. Die soll nämlich demnächst rauskommen und die heißt Brodelnder Kessel und der Name ist Programm. Beim Zähneputzen verändert die Creme nämlich ihre Farbe. Erst ist sie weiß, dann wird sie plötzlich blau. Geschmacklich soll das Ganze natürlich schön frisch sein, aber mal ehrlich, ne? Der eigentliche Star ist doch der magische Effekt im Waschbecken. Ob man damit saubere Zähne bekommt, weiß ich nicht. Ich hoffe, sie sind am Ende nicht blau. Aber so ein bisschen Magic beim Zähneputzen. Ich glaube, das ist irgendwie ganz cool, um den Tag zu beginnen, aber ihn auch zu beenden. Frische neue Trends auf jeden Fall immer um diese Zeit für euch hier auf Radio Galaxy.

0: 9.54 Uhr.
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2: Mit Michaela Westermeier. Schnäppchenjäger haben sich den heutigen Tag schon lang im Kalender markiert. In Niederbayern startet...

0: Händler auf ordentlich Umsatz, vor allem in den Bereichen Kleidung, Möbel, Sport und Elektronik.
1: Der Blick in die Regionen mit unseren Niederbayern-Reportern. Landkreis Rottal-Inn aktuell.
2: Mehrere Streifenwagen rasen mit Blaulicht und Martinshorn nach Stubenberg. Ein Mann läuft gestern früh mit einem Messer durch den Ort, macht eine Autoscheibe und eine Haustür kaputt. Die Beamten können den 32-Jährigen festnehmen, allerdings wehrt er sich so stark, dass er einen Polizisten leicht verletzt. Schließlich wird der verwirrte Mann in eine psychiatrische Klinik gebracht. Aus Stubenberg, Erich Schemmer.
1: Landkreis Dingolfing-Landau, aktuell.
3: Ein einziger Fehler bringt einen Motorradfahrer gestern ins Krankenhaus. Der 51-Jährige ist bei Heingersdorf unterwegs. Plötzlich stürzt der Mann und fliegt in den Straßengraben. Kurz darauf landet ein Rettungshubschrauber in der Nähe und bringt den Schwerverletzten in eine Klinik. In Lebensgefahr ist der Biker aber zum Glück nicht. Aus Heingersdorf, Michael Wimmer.
1: Und jetzt maximal informiert über Deutschland und die Welt.
0: Die Spritpreise ziehen an, wir gehen aber nicht runter vom Gas. Eine neue Analyse zeigt, auch wenn Schnellfahren den Verbrauch senkt, sind wir auf den deutschen Autobahnen trotzdem zügig unterwegs. Währenddessen steigen mit den Spritpreisen die Fahrgastzahlen bei den Öffis, besonders Regionalbahnen bekommen mehr Passagiere. Schüsse fallen auf einem Festival in den USA. Zwei Menschen kommen in Seattle ums Leben, mehrere weitere werden verletzt. Einsatzkräfte nehmen einen Verdächtigen fest, die Hintergründe sind noch unklar. WM vorbei, die Fußballer des FC Bayern haben schon das nächste Ziel im Visier. Heute starten sie mit den Vorbereitungen für die neue Bundesliga-Saison. Bis Donnerstag trainieren die Sportler am Tegernsee. Soweit unser News-Update. Mehr gibt's auf unserer Website und in der App.
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5: Wir gehen rein in die nächste schöne Sommerwoche. Es wird richtig heiß in dieser Woche. Heute starten wir stellenweise ein bisschen unbeständig. Da sind vereinzelt Schauer mit dabei, spät nachmittags und abends. Nehmen die dann so ein bisschen ab und es wird dann auch sonniger. Maximal schaffen wir so um die 25 Grad. Und der Galaxy-Wetter-Trend. Ab morgen richtig schön, viel Sonnenschein, definitiv Badewetter. Da kratzen wir an der 30-Grad-Marke.
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7: Schaut ganz entspannt aus.
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7: Einer steht gerade in Altdorf in der Dekan-Wagner-Straße und noch einer in Gundendorf von Aham kommend Richtung Eberhofer Kreisel. Danke Paul und Bernhard. Wenn ihr noch mehr habt, WhatsApp ins Galaxy-Studio 0800 14 15 800. Gute Fahrt!
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Hi und Leute, Endspurt. Nur noch diese Woche und dann starten endlich die Sommerferien und für ganz viele heißt es dann auch ab in den Urlaub. Das Nervigste an der Urlaubsgeschichte ist ja für mich definitiv dieses ewige Suchen davor und Vergleichen, welches Hotel ist besser, günstiger, welchen Flug soll ich nehmen, wo spare ich am meisten und dann noch mit den Urlaubstagen und. Damit könnte jetzt bald Schluss sein, denn es gibt einen ganz smarten Typen, Nico, 21 Jahre alt, kommt aus Adelsdorf und der hat eine eigene KI-Reiseplattform programmiert. Statt irgendwie 300 Hotels bekommst du einfach nur 3 angezeigt, die wirklich zu dir passen. Und anstatt einer riesigen Liste direkt dann passende Flüge, Hotels, Ziele inklusive Vor- und Nachteilen. Nico hat dafür ein ganzes Jahr lang 40 Stunden pro Woche programmiert, das ist krass, neben seinem Fachabi. Ab August soll die Plattform dann für alle starten. Das Ziel, Reisen einfacher, günstiger und entspannter zu machen. Ich glaube, da sind wir alle mit dabei. Und vielleicht spart uns dann diese KI den nächsten Urlaubsplanungsmarathon. Freuen wir uns noch drauf in diesem Sinne.

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17: Mit Michaela Westermeier. Viele Niederbayern träumen von den eigenen vier Wänden. Bis zum Haus ist es ein weiter Weg, angefangen mit dem Baugrund. Hier in der Region zahlen wir dafür im Schnitt knapp 200 Euro pro Quadratmeter. Damit landen wir im Bezirksvergleich genau im Mittelfeld. Am teuersten ist Bauland mit über 900 Euro pro Quadratmeter in der Stadt Landshut. Im Kreis Straubing-Bogen sind es dagegen etwa 110 Euro. Deutlich besser kommen Käufer im Landkreis Rottal-Inn mit rund 70 Euro pro Quadratmeter weg.
18: Der Blick in die Regionen mit unseren Niederbayern-Reportern. Stadt Vilsbiburg aktuell.
19: Die Stadt schaut heute nach Essenbach. Hier geht es im Kreistag um die Zukunft des Vilsbiburger Krankenhauses. Das soll ja zur Fachklinik werden. Nur so kann der Standort gerettet werden, meint die Politik. Und die Bevölkerung, die fürchtet um ihre medizinische Notfallversorgung. Im Interview sagte Landrat Alfred Holzner dazu:
20: Wenn wir kein Krankenhaus mehr haben, dann haben wir auch keine Notfallversorgung mehr. Aber über den Level F als Fachklinik dürfen wir auch weiterhin Notfälle behandeln. Das heißt, wenn heute ein Notfall im Bereich der inneren Medizin kommt, dann dürfen wir diese Notfälle behandeln. Und damit haben wir einen wesentlichen Anker aus wirtschaftlichen, aber eben auch aus medizinischen Gesichtspunkten.
19: Auch für alle Mitarbeiter gibt der Landrat Entwarnung. Wegen der Umstrukturierung muss niemand um seinen Job fürchten. Aus Vilsbiburg, Daniel Falkiewicz.
21: Landkreis Dingolfing-Landau, aktuell.
22: Knapp 30 Grad und Sonne pur, da wird nicht nur uns heiß. Auch ein Container hier in Wallersdorf heizt sich am Wochenende ordentlich auf, so sehr, dass er wohl von selber zu brennen anfängt. Sofort rückt die Feuerwehr an und löscht. Auch heute stehen die Einsatzkräfte in der Region weiter bereit. In großen Teilen Niederbayerns gelten die höchste und zweithöchste Waldbrandgefahrenstufe. Aus Wallersdorf, Michael Wimmer.
21: Und jetzt maximal informiert über Deutschland und die Welt.
17: Die bayerische Autobranche schafft's nicht aus der Krise. Audi senkt jetzt seine Prognose fürs laufende Jahr um 5 Milliarden Euro auf höchstens 63 Milliarden. Bereits im zweiten Quartal ist der Gewinn des Unternehmens um über 20% eingebrochen. Ein Tornado mitten in Deutschland, der hat in Glückstadt bei Hamburg gewütet. Durch den Sturm sind hohe Schäden an Dutzenden Häusern entstanden. Krisensitzung in Frankreich. Wegen der Waldbrände ruft Präsident Macron die Beteiligten zusammen, um gegen die Feuer vorzugehen. Über 250.000 Menschen sind hier bereits evakuiert worden. Soweit unser News-Update. Mehr gibt's auf unserer Website und in der App.
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0: Ja, und beim Wetter nicht täuschen lassen. Der grauste Tag von der Woche ist heute mit Wolken und viel Wind. 25 Grad sind's höchstens. Morgen und am Mittwoch, da reißt's dann auf bis zu 35 Grad und viel Sonne.
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0: Normaler Verkehr soweit. Keine Meldungen aktuell.
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0: Die stehen in Altdorf in der Dekan-Wagner-Straße und in Gundendorf von Aham kommend Richtung Eberhofer Kreisel. Vielen Dank, Paul und Bernhard. Wenn ihr noch mehr entdeckt habt, meldet euch mit einer WhatsApp-Sprachnachricht. 0800 14 15 800 ist euer Weg ins Studio. Gute Fahrt!
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Milch. Radio Galaxy hier, hi. Na, seid ihr ready für 37 Grad in dieser Woche? Gerade gelesen, bei den Temperaturen nicht verwunderlich, der neue Reisetrend heißt Coolcation. Wegen der Hitzewellen überall buchen immer mehr, statt Spanien oder Griechenland, Norwegen, Schweden oder Island. Reiseportale sagen jetzt, da gibt es deutliche Buchungssteigerungen in den Norden. Und ganz ehrlich, ich sehne mich auch nach so einem richtig schönen roten Schwedenhaus irgendwo am See, ganz entspannt und hügge, kann ich mir sehr gut vorstellen. Also vielleicht, ne, als kleine Inspo und falls es euch auch zu heiß ist, schaut doch mal, für die Sommerferien gibt es vielleicht noch das ein oder andere Schnäpple in Norwegen, Schweden oder Island und dann könnt ihr bei der Coolcation mitmachen. Ich wäre am Start.

Radio Galaxy hier. Hi. 66 Millionen TikTok-Follower. Das ist heftig und das muss ihm erstmal einer nachmachen. Jason Derulo gehört zu einem der größten TikToker und natürlich auch zu einem der erfolgreichsten Singer-Songwriter, der regelmäßig auf TikTok viral steil geht, weil er coole Tänze zu seinen Songs macht, die dann natürlich viel getanzt und verbreitet werden. Auch diese Nummer ist deshalb viral steil gegangen und weil sie einfach gut ist. Und weil er Jason Derulo heißt. Jetzt bei euch mit Me Chico, die besten aktuellen Hits auf Radio Galaxy.

0: 12.11 Uhr, hier ist Radio Galaxy. Und stellt euch vor, ihr sitzt heute im Café neben eurem Lieblingskünstler und checkt's nicht, weil ihr einfach nicht wisst, wie der aussieht. Könnte uns passieren, wenn wir jemanden toll finden, der mit Maske auftritt. Ne? Sido hat es ja ganz lange gemacht, Crow macht es immer noch. Und auch Glockenbach. Keiner weiß, wer hinter diesem Musikkollektiv steht. Mehrere, einer. We never know, aber es kommt auf jeden Fall gute Musik von Glockenbach und das ist ja irgendwie auch alles, was zählt, oder? Gibt's gleich für euch in der Playlist die besten aktuellen Hits auf Radio Galaxy.
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3: Mit Michaela Westermeier. Sparen, sparen, sparen ist gerade im Gesundheitswesen angesagt. Keine leichte Zeit, auch an den Bezirkskrankenhäusern hier in Niederbayern. Neben den Finanzen gibt es aber noch weitere Baustellen. Welche verrät uns Bezirkstagspräsident Olaf Heinrich?
4: Es ist einmal das Thema Fachkräfte. Wir suchen zum Teil viele Monate lang mit großem Aufwand nach Pflegekräften, aber auch nach Ärztinnen und Ärzten. Und wir haben zweitens eine deutliche Zunahme an behandlungsbedürftigen Patienten, die zum Teil uns zum Beispiel von der Polizei vor die Tür gestellt werden. Und eine deutliche Zunahme an Behandlungsbedürftigen

0: geben die Täter vor, dass Zahlen per PayPal nicht hinhaut und sie eine andere Funktion der Plattform nutzen wollen. Dann schicken sie uns einen Link per Mail, mit dem sie unsere Daten klauen und anschließend Geld vom Bankkonto. Die Polizei rät Betroffenen, direkt Konten sperren und Anzeige erstatten. Aus Vilsbiburg, Petra Jakobs.
1: Stadt Simbach am Inn, aktuell.
2: Hier laufen die Wasserkocher weiter auf Hochtouren. Noch bis Mitte der Woche gilt ein Abkochgebot für Trinkwasser. Betroffen ist das ganze Simbacher Stadtgebiet und Stubenberg. Weil Brunnenpumpen ausgetauscht werden, kann das Wasser verunreinigt werden. Sobald es Entwarnung gibt, hört ihr das natürlich bei uns. Aus Simbach am Inn, Lisa Grubb-Winkler.
1: Und jetzt maximal informiert über Deutschland und die Welt.
3: Die bayerische Autobranche schafft's nicht aus der Krise. Audi senkt jetzt seine Prognose fürs laufende Jahr um 5 Milliarden Euro auf höchstens 63 Milliarden. Bereits im zweiten Quartal ist der Gewinn des Unternehmens um über 20% eingebrochen. Ein Tornado mitten in Deutschland, der hat in Glückstadt bei Hamburg gewütet. Durch den Sturm sind hohe Schäden an Dutzenden Häusern entstanden. Krisensitzung in Frankreich. Wegen der Waldbrände ruft Präsident Macron die Beteiligten zusammen, um gegen die Feuer vorzugehen. Über eine Viertelmillion Menschen sind hier bereits evakuiert worden. Soweit unser News-Update. Mehr gibt's auf unserer Website und in der App.
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5: Ja, ganz schön windig wird's, dazu harmlose Wolken und auch mal Sonne. Morgens super schön, um die 30 Grad und freundlich. Genauso dann der Mittwoch bei bis zu 35 Grad.
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5: Schaut ganz entspannt aus.
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5: Einer steht gerade in Altdorf in der Dekan-Wagner-Straße und noch einer in Gundendorf, von Aham kommend Richtung Eberhofer-Kreisel. Danke Paul und Bernhard. Wenn ihr noch mehr habt, WhatsApp ins Galaxy-Studio 0800 14 15 800. Gute Fahrt!
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Radio Galaxy hier, hi. Grüße in die Kaffeeküche. Leute, Milchschaum ist out. Wir trinken unseren Kaffee als Cloud Coffee in diesem Sommer. Das ist der Trend, nämlich mit Cold Foam. Also kalten Milchschaum, der ist dicker und luftiger und gibt's auch in Geschmacksrichtungen wie Strawberry, Salted Caramel, Vanilla. Und können wir auch ganz einfach selber machen. Kalte Milch, aufschäumen, ein bisschen Sahne rein und dann so 1 bis 2 Teelöffel von irgendeinem Sirup und fertig. Dann haben wir Cloud Coffee, also quasi Kaffee mit einer Wolke obendrauf. Ja, so ein kleiner Treat am Montag, haben uns auch alle verdient. Enjoy!

0: Kurz vor 12, ihr seid bei Radio Galaxy. Die besten aktuellen Hits warten gleich auf euch mit Alex Warren, einer der, ja, finde ich, bodenständigsten, coolsten Typen. Und das, obwohl er so erfolgreich ist. Fever Dream ist gleich für euch. Dua Lipa ist mit am Start und Taylor Swift, unsere Top Girls, gleich.
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14: Mit Michaela Westermeier. Schnäppchenjäger haben sich den heutigen Tag schon lang im Kalender markiert. In Niederbayern startet ganz offiziell der Sommerschlussverkauf. Traditionell warten in den kommenden Wochen jede Menge Rabattaktionen. Bernd Ullmann vom Handelsverband Bayern sagt uns dazu.
15: Wir gehen davon aus, dass in Niederbayern rund 3/4 aller Einzelhandelsgeschäfte am Sommerschlussverkauf sich beteiligen. Das zeigt für uns, dass der Sommerschlussverkauf trotz der vielen Rabattaktionen im Vorfeld bei den Kunden immer noch einen hohen Stellenwert hat.
14: Besonders in kleinen und mittleren Städten in der Region hoffen die Einzelhändler auf ordentlich Umsatz, vor allem in den Bereichen Kleidung, Möbel, Sport und Elektronik.
16: Der Blick in die Regionen mit unseren Niederbayern-Reportern. Landkreis Rottal-Inn aktuell.
17: Hier muss am Samstag alles ganz schnell gehen. Rettungsdienst und Feuerwehr rücken aus zu einer Unfallstelle zwischen Parkirchen und Triftern. Eine Autofahrerin kommt hier mit dem Auto von der Straße ab und kracht gegen einen Baum. Die 32-Jährige wird lebensgefährlich verletzt. Obwohl die Rettungskräfte alles geben, stirbt die Pfarrkirchnerin. Die Polizei ermittelt jetzt zur Unfallursache. Aus Pfarrkirchen, Alexander Krommer.
16: Stadt Landshut, aktuell.
18: Hier endet ein Streit mit mehreren Besuchen beim Arzt und Anzeigen. Drei Menschen gehen am Freitagabend im nahen Steig auf einen 16-Jährigen los. Das meldet die Polizei heute. Sie schlagen ihn mit Fäusten, treten ihm in den Bauch und gegen den Kopf. Als ein junges Paar dazwischen geht, greifen die Täter auch die beiden an. Jetzt ermittelt die Polizei wegen gefährlicher Körperverletzung. Außerdem fahnden die Beamten nach einem unbekannten Angreifer. Aus Landshut, Johannes Stettner.
16: Und jetzt maximal informiert über Deutschland und die Welt.
14: Das große Umräumen im Bundeskabinett geht weiter. Aus der aktuellen CDU-Schatzmeisterin Franziska Oppermann soll jetzt die neue Generalsekretärin werden. Kanzler Merz hat sie schon offiziell für den Posten vorgeschlagen. Fast 9 von 10 Schulkindern sind in Bayern gegen Hepatitis geimpft. Da geht aber noch mehr, findet Gesundheitsministerin Gerlach. Sie wirbt für den Peaks. Bisher haben sich heuer knapp 1.500 Menschen infiziert. Tausende Menschen ziehen durch die Straßen von Mallorca. Hier demonstrieren sie gegen den Massentourismus. 25.000 Inselbewohner wollen mehr Wohnraum, dafür weniger Lärm, Verkehr und Müll. Soweit unser News-Update. Mehr gibt's auf unserer Website und in der App.
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19: Ja, und beim Wetter nicht täuschen lassen. Der grauste Tag von der Woche ist heute mit Wolken und viel Wind. 25 Grad sind's höchstens. Morgen und am Mittwoch, da reißt's dann auf bis zu 35 Grad und viel Sonne.
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19: Eine Meldung von der A92, wenn ihr Richtung München unterwegs seid, staut sich zwischen Erding und Freising Mitte 10 Minuten plus.
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19: Die stehen in Altdorf in der Dekan-Wagner-Straße und in Gundendorf von Aham kommend Richtung Eberhofer Kreisel. Vielen Dank, Paul und Bernhard. Wenn ihr noch mehr entdeckt habt, meldet euch mit einer WhatsApp-Sprachnachricht. 0800 14 15 800 ist euer Weg ins Studio. Gute Fahrt!
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0: Radio Galaxy hier. Hi, und das ist ein Must-Have für alle Harry Potter-Fans. Bald gibt es eine brandneue Harry Potter Zahncreme, vollen Colgate mit einem Special-Effekt. Heute Morgen gehört im Trend-Update mit Felix.
1: Die heißt Brodelnder Kessel und der Name ist Programm. Beim Zähneputzen verändert die Creme nämlich ihre Farbe. Erst ist sie weiß, dann wird sie plötzlich blau. Geschmacklich soll das Ganze natürlich schön frisch sein, aber mal ehrlich, ne? Der eigentliche Star ist doch der magische Effekt im Waschbecken. Ob man damit saubere Zähne bekommt, weiß ich nicht. Ich hoffe, sie sind am Ende nicht blau. Aber so ein bisschen Magic beim Zähneputzen. Ich glaube, das ist irgendwie ganz cool, um den Tag zu beginnen, aber ihn auch zu beenden.
0: Ja, und wenn ich das so höre, dann wäre das definitiv vielleicht auch was für alle Eltern, die, wie ich, gerade sehr strugglen mit Zähneputzen bei Kids. Ja, meine Maus wehrt sich da die ganze Zeit dagegen. Elektrische Zahnbürste ist schon mal ein Gamechanger, das liebt sie jetzt. Aber so eine Zahnpasta, die dann so einen Special-Effekt hat, ich glaube, das ist nochmal das i-Tüpfelchen. Also bald gibt es eine Harry-Potter-Zahncreme. Vielleicht auch bei euch im Badezimmer.

Green Monday, ihr seid bei Radio Galaxy und die Nummer ist definitiv im Rennen um den diesjährigen Sommerhit. Richtig cool, norwegisches Trio Magnetic the Bowser gibt's jetzt für euch, die besten aktuellen Hits.

0: kurz vor 12. Hi, ihr seid bei Radio Galaxy, die besten aktuellen Hits gleich wie so ein kleines Festival-Line-Up bei uns für die Mittagspause. Gleich gibt's Summer für euch, Kamrad ist am Start, Topic und die besten aktuellen Hits mit Lena und Cat's Eye gleich.
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18: Mit Michaela Westermeier. Viele Niederbayern träumen von den eigenen vier Wänden. Bis zum Haus ist es ein weiter Weg, angefangen mit dem Baugrund. Hier in der Region zahlen wir dafür im Schnitt knapp 200 Euro pro Quadratmeter. Damit landen wir im Bezirksvergleich genau im Mittelfeld. Am teuersten ist Bauland mit über 900 Euro pro Quadratmeter in der Stadt Landshut. Im Kreis Straubing-Bogen sind es dagegen etwa 110 Euro. Deutlich besser kommen Käufer im Landkreis Rottal-Inn mit rund 70 Euro pro Quadratmeter weg.
19: Der Blick in die Regionen mit unseren Niederbayern-Reportern. Stadt Vilsbiburg aktuell.
20: Die Stadt schaut heute nach Essenbach. Hier geht es im Kreistag um die Zukunft des Vilsbiburger Krankenhauses. Das soll ja zur Fachklinik werden. Nur so kann der Standort gerettet werden, meint die Politik. Und die Bevölkerung, die fürchtet um ihre medizinische Notfallversorgung. Im Interview sagte Landrat Alfred Holzner dazu:
21: Wenn wir kein Krankenhaus mehr haben, dann haben wir auch keine Notfallversorgung mehr. Aber über den Level F als Fachklinik

0: Messer durch den Ort, macht eine Autoscheibe und eine Haustür kaputt. Die Beamten können den 32-Jährigen festnehmen, allerdings wehrt er sich so stark, dass er einen Polizisten leicht verletzt. Schließlich wird der verwirrte Mann in eine psychiatrische Klinik gebracht. Aus Stubenberg, Erich Schemmer.
1: Und jetzt maximal informiert über Deutschland und die Welt.
2: Das große Umräumen im Bundeskabinett geht weiter. Aus der aktuellen CDU-Schatzmeisterin Franziska Oppermann soll jetzt die neue Generalsekretärin werden. Kanzler Merz hat sie schon offiziell für den Posten vorgeschlagen. Fast 9 von 10 Schulkindern sind in Bayern gegen Hepatitis geimpft. Da geht aber noch mehr, findet Gesundheitsministerin Gerlach. Sie wirbt für den Pieks. Bisher haben sich heuer knapp 1.500 Menschen infiziert. Tausende Menschen ziehen durch die Straßen von Mallorca. Hier demonstrieren sie gegen den Massentourismus. 25.000 Inselbewohner wollen mehr Wohnraum, dafür weniger Lärm, Verkehr und Müll. Soweit unser News-Update. Mehr gibt's auf unserer Website und in der App.
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4: Ja, ganz schön windig wird's, dazu harmlose Wolken und auch mal Sonne. Morgens super schön, um die 30 Grad und freundlich. Genauso dann der Mittwoch bei bis zu 35 Grad.
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4: Schaut ganz entspannt aus.
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4: Einer steht gerade in Altdorf in der Dekan-Wagner-Straße und noch einer in Gundendorf von Aham kommend Richtung Eberhofer Kreisel. Danke Paul und Bernhard. Wenn ihr noch mehr habt, WhatsApp ins Galaxy-Studio 0800 14 15 800. Gute Fahrt.
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Hi und Leute, Endspurt. Nur noch diese Woche und dann starten endlich die Sommerferien und für ganz viele heißt es dann auch ab in den Urlaub. Das Nervigste an der Urlaubsgeschichte ist ja für mich definitiv dieses ewige Suchen davor und Vergleichen. Welches Hotel ist besser, günstiger? Welchen Flug soll ich nehmen? Wo spare ich am meisten? Und dann noch mit den Urlaubstagen und, und. Damit könnte jetzt bald Schluss sein, denn es gibt einen ganz smarten Typen. Nico, 21 Jahre alt, kommt aus Adelsdorf und der hat eine eigene KI-Reiseplattform programmiert. Statt irgendwie 300 Hotels bekommst du einfach nur 3 angezeigt, die wirklich zu dir passen. Und anstatt einer riesigen Liste direkt dann passende Flüge, Hotels, Ziele inklusive Vor- und Nachteilen. Nico hat dafür ein ganzes Jahr lang 40 Stunden pro Woche programmiert. Das ist krass, neben seinem Fachabi. Ab August soll die Plattform dann für alle starten. Das Ziel, Reisen einfacher, günstiger und entspannter zu machen. Ich glaube, da sind wir alle mit dabei. Und vielleicht spart uns dann diese KI den nächsten Urlaubsplanungsmarathon. Freuen wir uns doch drauf in diesem Sinne. Schönen Urlaub.

0: Kurzfahrt 1, ihr seid bei Radio Galaxy und gleich eine kleine Ladies-Runde für die Mittagspause. Die besten aktuellen Hits mit Olivia Dean, Holly Humberstone ist mit dabei und Pink ganz gleich.
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14: Mit Matthias Löw. Nicht mehr lange, dann haben wir neue Bewohner im Geldbeutel. Die EZB will die alten Euroscheine in den kommenden Jahren durch neue Scheine ersetzen. Wie die aussehen sollen, dazu läuft gerade ein Wettbewerb. Und vielleicht zahlen wir bald mit Scheinen, die aus der Region kommen. Entwürfe aus Passau und Regensburg haben es nämlich in die Endabstimmung geschafft. Abstimmen können wir noch bis zum 21. September.
15: Der Blick in die Regionen mit unseren Niederbayern-Reportern. Landkreis Landshut, aktuell.
16: Seit Mai ist ein neuer Sheriff im Landkreis. Alfred Holzner hat sich mittlerweile im Landratsamt in Essenbach eingelebt. Nach 3 Monaten im Amt wird es Zeit für eine erste Bilanz. Bei uns im Interview berichtet Holzner von einem intensiven Start.
17: Das Thema medizinische Versorgung hat uns ein Stück weit eingeholt, nachdem wir erfahren haben, dass wir im Grunde vor September die Weichen stellen müssen. Es war eine fordernde Zeit. In anderen Bereichen. Wir haben aktuell die wirtschaftliche Situation. Es zeichnet sich beim Bezirk Niederbayern ein Riesendefizit im bevorstehenden Jahr, was zu einer deutlichen Steigerung der Bezirksumlage für die Landkreise und damit folgend auch für die Gemeinden absehbar ist.
16: Trotz Herausforderungen macht ihm sein Job großen Spaß, so der Landrat. Aus dem Landratsamt in Essenbach, Lisa Grubb-Winkler.
15: Stadt Eggenfelden aktuell.
18: Vielen Dank für Ihre Buchung. Als er mehrere solche E-Mails bekommt, wird ein Mann hier in der Stadt skeptisch. Dem 35-Jährigen werden vor kurzem 2 gebuchte Flüge bestätigt. Eine Reise hat er aber gar nicht geplant. Sofort meldet sich der Eggenfeldener bei der Airline und erklärt den Betrug noch rechtzeitig. Die Flüge werden storniert. Wie die unbekannten Täter an die Daten des Mannes gekommen sind, will die Polizei jetzt herausfinden. Aus Eggenfelden, Tamara Neuberger.
15: Und jetzt maximal informiert über Deutschland und die Welt.
14: Im politischen Berlin dreht sich das Personalkarussell weiter. Jetzt ist klar, wer den Posten des CDU-Generalsekretärs übernimmt, beziehungsweise der Generalsekretärin. Es ist die bisherige CDU-Schatzmeisterin Franziska Hoppermann. Hunderttausende Menschen evakuiert und die Flammen toben weiter. Wegen der Waldbrände im Südwesten Frankreichs gibt's jetzt eine Warnung vom Auswärtigen Amt. Es rät Reisenden zur besonderen Vorsicht. Urlauber sollen Warnhinweise beachten und ihr Mobiltelefon immer anhaben. Weniger Lust auf Urlaub in den USA. Die Menschen in Kanada meiden immer öfter die Staaten. Schuld ist US-Präsident Trump. Im Jahr 2025 sind rund 23% weniger Touristen aus Kanada eingereist. Soweit unser News-Update. Mehr gibt's auf der Website und in der App.
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19: Ja, und beim Wetter nicht täuschen lassen. Der grauste Tag von der Woche ist heute mit Wolken und viel Wind. 25 Grad sind's höchstens. Morgen und am Mittwoch, da reißt's dann auf bis zu 35 Grad und viel Sonne.
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19: Ihr kommt gerade gut durch.
13: Blitzer.
19: Die stehen in Altdorf in der Dekan-Wagner-Straße und in Gundendorf von Aham kommend Richtung Eberhofer Kreisel. Vielen Dank, Paul und Bernhard. Wenn ihr noch mehr entdeckt habt, meldet euch mit einer WhatsApp-Sprachnachricht. 0800 14 15 800 ist euer Weg ins Studio. Gute Fahrt!
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Radio Galaxy hier, hi. Na, seid ihr ready für 37 Grad in dieser Woche? Gerade gelesen, bei den Temperaturen nicht verwunderlich, der neue Reisetrend heißt Coolcation. Wegen der Hitzewellen überall buchen immer mehr, statt Spanien oder Griechenland, Norwegen, Schweden oder Island. Reiseportale sagen jetzt, da gibt es deutliche Buchungssteigerungen in den Norden. Und ganz ehrlich, ich sehne mich auch nach so einem richtig schönen roten Schwedenhaus irgendwo am See, ganz entspannt und hügge. Kann ich mir sehr gut vorstellen. Also vielleicht, ne, als kleine Inspo und falls es euch auch zu heiß ist, schaut doch mal, für die Sommerferien gibt es vielleicht noch das ein oder andere Schnäpple in Norwegen, Schweden oder Island. Und dann könnt ihr bei der Coolcation mitmachen. Ich wäre am Start.

Ist aber Radio Galaxy High und alle Eltern kennen das, wenn die Kids einen Song ganz besonders toll finden und den gerade in Dauerschleife hören wollen. Wir waren mal bei Gorilla mit der Sonnenbrille, bei meiner Maus, die jetzt gerade 2 geworden ist. Jetzt sind wir aber gerade bei alles, was mit Hügel zu tun hat und das freut mich natürlich umso mehr. Auch eine ihrer Lieblingssongs und meine auch. Moving to the Sun, jetzt für euch die besten aktuellen Hits.

0: 1, ihr seid bei Radio Galaxy. Schön, dass wir die Mittagspause gemeinsam verbringen oder vielleicht jetzt auch zum nächsten Termin für heute fahren. Und dafür von uns einer der Sommerhits in diesem Jahr, Shakira und Burna Boy mit Die Die. The Weeknd ist mit dabei, Offenbach und the one and only Taylor Swift. Die besten aktuellen Hits auf Radio Galaxy. Gleich.
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3: Mit Matthias Löw. Schnäppchenjäger haben sich den Tag heute schon lange im Kalender markiert. In Niederbayern geht ganz offiziell der Sommerschlussverkauf los. Traditionell warten in den kommenden Wochen jede Menge Rabattaktionen auf uns. Bernd Ohlmann vom Handelsverband Bayern.
4: Wir gehen davon aus, dass in Niederbayern rund 3/4 aller Einzelhandelsgeschäfte am Sommerschlussverkauf sich beteiligen. Das zeigt für uns, dass der Sommerschlussverkauf trotz der vielen Rabattaktionen im Vorfeld bei den Kunden immer noch einen hohen Stellenwert hat.
3: Besonders in kleinen und mittleren Städten in der Region hoffen die Einzelhändler auf ordentlich Umsatz, vor allem in den Bereichen Kleidung, Möbel, Sport und Elektronik.
5: Der Blick in die Regionen mit unseren Niederbayern-Reportern. Landkreis Dingolfing-Landau, aktuell.
6: Ein einziger Fehler bringt einen Motorradfahrer gestern ins Krankenhaus. Der 51-Jährige ist bei Heingersdorf unterwegs, plötzlich stürzt der Mann und fliegt in den Straßengraben. Kurz darauf landet ein Rettungshubschrauber in der Nähe und bringt den Schwerverletzten in eine Klinik. In Lebensgefahr ist der Biker aber zum Glück nicht. Aus Heingersdorf, Michael Wimmer.
5: Stadt Landshut, aktuell.
6: Jede Branche freut sich gerade über Nachwuchs. In der Pflege sind neue Fachkräfte aber wie ein wahrer Sechser im Lotto. Umso mehr feiert die La Regio Klinik Landshut Mitte. Hier beenden heuer 23 Pfleger ihre Ausbildung. Wie ein wahrer Sechser im Lotto.

0: tausende Menschen evakuiert und die Flammen toben weiter. Wegen der Waldbrände im Südwesten Frankreichs gibt's jetzt eine Warnung vom Auswärtigen Amt. Es rät Reisenden zur besonderen Vorsicht. Urlauber sollen Warnhinweise beachten und ihr Mobiltelefon immer anhaben. Weniger Lust auf Urlaub in den USA. Die Menschen in Kanada meiden immer öfter die Staaten. Schuld ist US-Präsident Trump. Im Jahr 2025 sind rund 23% weniger Touristen aus Kanada eingereist. Soweit unser News-Update. Mehr gibt's auf der Website und in der App.
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2: Ja, ganz schön windig wird's, dazu harmlose Wolken und auch mal Sonne. Morgens super schön, um die 30 Grad und freundlich. Genauso dann der Mittwoch bei bis zu 35 Grad.
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2: Momentan nichts los.
1: Blitzer.
2: Geblitzt wird in Altdorf in der Dekan-Wagner-Straße. Vielen Dank, Paul, fürs Bescheid geben. Ihr habt noch mehr gesehen? Dann rührt euch. Zum Beispiel mit einer WhatsApp-Sprachnachricht an die 0800 14 15 800. Gute Fahrt.
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Ihr seid bei Radio Galaxy. Hi, und unser Geld bekommt ein neues Design und wir alle können mit abstimmen. Auf der Homepage der Europäischen Zentralbank ist da unsere Meinung gerade gefragt nach dem besten neuen Design für Euroscheine. Zur Auswahl stehen coole Vögel, also so knallblaue Eisvögel, Störche und so weiter. Oder halt natürlich berühmte europäische Personen wie Beethoven oder Leonardo da Vinci. Könnt ihr mal reingucken. Im Internet habe ich jetzt schon öfter mal auf Social Media lustige andere Vorschläge gesehen mit so einem, ja, ein paar Reality-Stars oder komischen Internetpersönlichkeiten auch witzig. Aber ich glaube, darauf lässt sich die Europäische Zentralbank wahrscheinlich nicht ein. Aber wenn ihr Bock habt, da ein bisschen mitzubestimmen, könnt ihr mal gucken auf, ja, online auf der Internetseite von der Europäischen Zentralbank. Und dann haben wir bald ein bisschen neue Designs im Geldbeutel. 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
15: Mit Matthias Löw. Viele Niederbayern träumen von den eigenen vier Wänden. Bis zum Haus ist es aber ein weiter Weg. Los geht's mit dem Baugrund. Hier in der Region zahlen wir dafür im Schnitt knapp 200 Euro pro Quadratmeter. Damit landen wir im bezirksweiten Vergleich genau im Mittelfeld. Am teuersten ist Bauland mit über 900 Euro pro Quadratmeter in Landshut. Im Kreis Straubing-Bogen sind es dagegen etwa 110 Euro. Deutlich besser kommen Käufer im Landkreis Rottal-Inn mit rund 70 Euro pro Quadratmeter weg.
16: Der Blick in die Regionen mit unseren Niederbayern-Reportern. Stadt Landshut, aktuell.
17: Hier endet ein Streit mit mehreren Besuchen beim Arzt und Anzeigen. Drei Menschen gehen am Freitagabend im nahen Steig auf einen 16-Jährigen los. Das meldet die Polizei heute. Sie schlagen ihn mit Fäusten, treten ihm in den Bauch und gegen den Kopf. Als ein junges Paar dazwischen geht, greifen die Täter auch die beiden an. Jetzt ermittelt die Polizei wegen gefährlicher Körperverletzung. Außerdem fahnden die Beamten nach einem unbekannten Angreifer. Aus Landshut, Johannes Stettner.
16: Natur und Umwelt.
18: Das sind gleich drei Dinge auf einmal. Lebensräume schützen, Treibhausgase reduzieren und den Moorboden schützen. Genau darum geht es im Königsauer Moos im Landkreis Dingolfing-Landau. Hier geht das Renaturierungsprojekt in die zweite Runde. Mit zwei neuen Stauwehren und einem Sickergraben soll der Wasserstand auf einer großen Moorfläche gezielt angehoben werden. Am Donnerstag gibt es dazu im Dingolfinger Landratsamt eine Infoveranstaltung. Aus dem Königsauer Moos, Daniela Feller.
16: Und jetzt maximal informiert über Deutschland und die Welt.
15: Ein Blitzeinbruch in Oberbayern macht Schlagzeilen. In Rosenheim sind Gangster mit einem Auto in ein Juweliergeschäft gefahren. Die drei maskierten Täter erbeuten in wenigen Minuten Schmuck im Wert von mehreren 10.000 Euro. Dann rasen sie mit einem anderen Auto davon. Fast 30 Menschen werden bei dem Terroranschlag in Berlin verletzt. Jetzt teilt die Polizei mit, den schwer verletzten Opfern geht es besser. Drei von ihnen liegen inzwischen auf einer Normalstation. Ein Patient ist noch auf der Intensivstation. Und das sind tierisch gute Nachrichten. Den vom Aussterben bedrohten Brachvögeln in Bayern geht's etwas besser. Im Altmühltal und im Donaumoos sind schon 51 Jungvögel durchgebracht worden. Deutlich mehr als in den vergangenen Jahren. Soweit unser News-Update. Mehr gibt's auf der Website und in der App.
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3: Ja, und beim Wetter nicht täuschen lassen. Der grauste Tag von der Woche ist heute mit Wolken und viel Wind. 25 Grad sind's höchstens. Morgen und am Mittwoch, da reißt's dann auf bis zu 35 Grad und viel Sonne.
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3: Momentan keine Meldungen.
14: Blitzer.
3: Und geblitzt wird in Altdorf in der Dekan-Wagner-Straße. Danke, Paul. Habt ihr noch mehr für uns? Dann ruft an oder schickt uns eine WhatsApp 0800 14 15 800. Gute Fahrt euch.
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1: Radio Galaxy hier, hi. Und das ist ein Must-Have für alle Harry Potter-Fans. Bald gibt es eine brandneue Harry Potter Zahncreme, vollen Colgate mit einem Special-Effekt. Heute Morgen gehört im Trend-Update mit Felix.
2: Die heißt Brodelnder Kessel und der Name ist Programm. Beim Zähneputzen verändert die Creme nämlich ihre Farbe. Erst ist sie weiß, dann wird sie plötzlich blau. Geschmacklich soll das Ganze natürlich schön frisch sein, aber ehrlich, ne? Der eigentliche Star ist doch der magische Effekt im Waschbecken. Ob man damit saubere Zähne bekommt, weiß ich nicht. Ich hoffe, sie sind am Ende nicht blau. Aber so ein bisschen Magic beim Zähneputzen. Ich glaube, das ist irgendwie ganz cool, um den Tag zu beginnen, aber ihn auch zu beenden.
1: Ja, und wenn ich das so höre, dann wäre das definitiv vielleicht auch was für alle Eltern, die, wie ich, gerade sehr strugglen mit Zähneputzen bei Kids. Ja, meine Maus wehrt sich da die ganze Zeit dagegen. Elektrische Zahnbürste ist schon mal ein Gamechanger, das liebt sie jetzt. Aber so eine Zahnpasta, die dann so einen Special-Effekt hat, ich glaube, das ist normales i-Tüpfelchen. Also bald gibt es eine Harry Potter Zahncreme. Vielleicht auch bei euch im Badezimmer. I said it.

Isabel Radio Galaxy, hi. Diese Woche haben viele Ariana Grande-Fans sehr stark herbeigesehnt, denn es gibt endlich, finally, ihr neues Album. Und ich würde mal sagen, da hören wir rein, denn das ist richtig gut geworden. Hier schon mal ein kleiner Vorgeschmack. Hey, That I Made You Love Me, die besten aktuellen Hits auf Radio Galaxy.

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14: Mit Matthias Löw. Nicht mehr lange, dann haben wir neue Bewohner im Geldbeutel. Die EZB will die alten Euroscheine in den kommenden Jahren durch neue Scheine ersetzen. Wie die aussehen sollen, dazu läuft gerade ein Wettbewerb. Und vielleicht zahlen wir bald mit Scheinen, die aus der Region kommen. Entwürfe aus Passau und Regensburg haben es nämlich in die Endabstimmung geschafft. Abstimmen können wir noch bis zum 21. September.
15: Der Blick in die Regionen mit unseren Niederbayern-Reportern. Landkreis Landshut, aktuell.
16: Alarmstufe 1 bei der Polizei. Ein junger Mann droht mit Straftaten an einer Schule. Die Polizei fackelt darum nicht lang. Sie durchsucht das Haus in Hohentann. Hinweise auf geplante Verbrechen werden nicht gefunden. Der 19-Jährige sitzt erstmal in einer Fachklinik. Aus Hohentann, Emma Schmieder.
15: Landkreis Kelheim, aktuell.
17: Ein kurzer Blick aufs Smartphone und schon kracht's. Genau darauf will der Autoclub Europa hier im Landkreis aufmerksam machen. Noch bis Ende des Monats läuft dafür die Aktion Kopf hoch. ACE-Mitglieder checken, wie viele Autofahrer aufs Handy schauen. An einer Kelheimer Kreuzung machen das innerhalb einer halben Stunde fast 4% der Fahrer. In Mainburg sind es rund 3%. Mit dieser Bilanz ist der ACE zufrieden, denn die Zahlen sinken. Aus Kelheim, Michaela Westermeier.
15: Und jetzt maximal informiert über Deutschland und die Welt.
14: Ein Blitzeinbruch in Oberbayern macht Schlagzeilen. In Rosenheim sind Gangster mit einem Auto in ein Juweliergeschäft gefahren. Die drei maskierten Täter erbeuten in wenigen Minuten Schmuck im Wert von mehreren 10.000 Euro. Dann rasen sie mit einem anderen Auto davon. Fast 30 Menschen werden bei dem Terroranschlag in Berlin verletzt. Jetzt teilt die Polizei mit, den schwer verletzten Opfern geht es besser. Drei von ihnen liegen inzwischen auf einer Normalstation, ein Patient ist noch auf der Intensivstation. Und das sind tierisch gute Nachrichten. Den wischen auf einer Normalstation ein Patient.

0: bis zu 30 Grad und ganz viel Sonne.
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0: Wir haben gerade keine größeren Meldungen für euch. Es läuft auf den Straßen.
2: Blitzer.
0: In Altdorf in der Dekan-Wagner-Straße wird geblitzt. Wenn ihr mehr entdeckt habt, WhatsApp an die 0800 14 15 800.
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Leute, mal kurz Hand aufs Herz. Wart ihr als Kind Team Lego oder Team Playmobil? Maxi für euch bei Radio Galaxy. Also ich sag's euch ehrlich, ich war ganz klar Team Playmobil. Und zwar habe ich immer mit dem Playmobil-Zirkus gespielt. Damit habe ich wirklich stundenlang Zeit verbracht. Falls ihr auch noch Playmobil-Fans seid, dann könnt ihr euch jetzt ein ziemlich besonderes Andenken sichern. Nach dem Aus des Werks in Dietenhofen wird nämlich gerade alles versteigert, was dort noch übrig ist. Und das heißt wirklich alles. Also nicht nur Maschinen, sondern auch riesige Playmobil-Figuren, Werbeaufsteller und sogar die Playmobil-Version der US Enterprise. Insgesamt kommen mehr als 700 Sachen unter den Hammer. Manche starten schon ab einem Euro. Nach 57 Jahren ist am Standort endgültig Schluss. Wer also noch ein Stück Playmobil-Geschichte mit nach Hause nehmen will, hat dafür noch bis Ende Juli Zeit. Also da werde ich gleich mal gucken. Vielleicht finde ich so eine große Playmobil-Figur für mein Wohnzimmer. Ja, ich glaube, da wäre meine Freundin nicht begeistert.

0: Radio Galaxy. Heute gilt es, ne? Auf jeden Fall mal gucken, dass genügend Eiswürfel in der Gefriertruhe sind. Ab morgen wird es ja dann wieder richtig warm hier bei uns in der Region. Ja, da kann man schon Eiswürfel gebrauchen. Die besten aktuellen Hits dafür, die liefern wir auf jeden Fall gleich nach halb mit Kygo, Khaled und Griffin. Save My Love und einen richtig coolen Beat, finde ich. Ava Max ist mit in der Playlist und der Hochzeitssong, der Song für alle Verliebten, Alex Warren mit Ordinary.
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14: Mit Matthias Löw. Läuten Sie bald zu zweit an unserer Haustür? Der Paketdienst DHL fordert eine generelle Gewichtsobergrenze für Packerl. Schwere Pakete ab 23 Kilo sollen nur noch von 2 Menschen zugestellt werden. Grund ist die Gesundheit der Zusteller. Die haben schon jetzt oft Rücken. Alleine bei uns in Niederbayern werden pro Jahr über 50 Millionen Pakete zugestellt. Die Gewerkschaft Verdi findet die Forderung gut. Kritik gibt's von anderen Paketdiensten. Laut ihnen gibt es zu wenige Zustellkräfte.
15: Der Blick in die Regionen mit unseren Niederbayern-Reportern. Landkreis Dingolfing-Landau, aktuell.
16: Ein einziger Fehler bringt einen Motorradfahrer gestern ins Krankenhaus. Der 51-Jährige ist bei Heingersdorf unterwegs. Plötzlich stürzt der Mann und fliegt in den Straßengraben. Kurz darauf landet ein Rettungshubschrauber in der Nähe und bringt den Schwerverletzten in eine Klinik. In Lebensgefahr ist der Biker aber zum Glück nicht. Aus Heingersdorf, Michael Wimmer.
17: Der Sport in der Region.
18: Was für ein Jubel. Die Beachvolleyballerinnen des TV Dingolfing haben zum Saisonabschluss nochmal groß abgeräumt. Bei den bayerischen Meisterschaften gibt es Silber und Bronze bei den Damen. Für den Höhepunkt sorgt der Nachwuchs. In der Altersklasse U13 holt ein Dingolfinger Duo den bayerischen Meistertitel. Jetzt wechseln die Dingos vom Sand zurück in die Halle und starten die Vorbereitungen auf die neue Saison. Aus Dingolfing, Michaela Gröber.
17: Und jetzt maximal informiert über Deutschland und die Welt.
14: Wird unsere bayerische Landtagspräsidentin Ilse Aigner Bundespräsidentin? Denkbar, sagt jetzt Kanzler Friedrich Merz. Ministerpräsident Söder hatte seine CSU-Parteikollegin für das höchste Amt im Staat ins Spiel gebracht. Kritiker meinen, um Ilse Aigner als Konkurrentin, um den Ministerpräsidentenposten loszuwerden. Nach dem islamistischen Terroranschlag in Berlin ist ein zunächst 2. festgenommener Verdächtiger wieder frei. Der Tatverdacht gegen den Mann hat sich demnach nicht erhärtet. Bei dem Anschlag waren eine Frau getötet und fast 30 Menschen zum Teil schwer verletzt worden. Seine Körperweltenausstellungen haben ihn weltberühmt gemacht. Gunther von Hagens, jetzt ist er tot, gestorben im Alter von 81 Jahren. Von Hagens hat seit Jahren an Parkinson gelitten. Und soweit unser News-Update. Mehr gibt's jetzt auf der Website und in der App.
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19: Die Sonne macht sich immer mal wieder Platz jetzt am Nachmittag. Regen gibt's kaum noch. Ab morgen dann überall trocken und es wird wärmer wieder bei uns. Stück für Stück die Woche richtig heiß. Morgen schon 27 bis 30 Grad.
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19: A92 München-Deggendorf zwischen Kreuz-Landshut und dem Rastplatz Wattenbacher Au ist ein LKW liegen geblieben. Die linke Spur ist hier blockiert.
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19: In Altdorf in der Dekan-Wagner-Straße. Wenn ihr noch mehr entdeckt habt, klingelt schnell durch unter der 0800 14 15 800.
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Hier ist Radio Galaxy für euch an diesem Montag. Genießt heute nochmal die angenehmen Temperaturen, denn ab morgen wird es wieder wärmer und ab Mittwoch dann richtig heiß. Die nächste Hitzewelle in Bayern, die ist nämlich schon im Anmarsch. Morgen bis zu 31 Grad am Mittwoch und am Donnerstag dann bis zu 37 Grad bei uns in der Region. Also mein Tipp, jetzt am besten schon mal vorsorgen. Also Gefrierfach mit Eis auffüllen, vielleicht noch einen Ventilator für die Wohnung anschaffen. Ja, und dann kommen wir auch durch diese Hitzewelle durch. Die besten aktuellen Hits, die liefern wir euch auch für diesen Montag.

Radio Galaxy mit den besten aktuellen Hits und ich habe so ein bisschen den Eindruck, nach dem Auftritt auf dem Coachella Festival und natürlich auch nach dem WM-Finale ist Justin Bieber wieder in aller Munde. Er wird wieder fleißig gestreamt und ich finde, der Song, der erinnert mich so ein bisschen an meine Kindheit und geht ja auch gerade in den Charts voll ab mit Nicki Minaj gemeinsam. Beauty and a Beat hört ihr jetzt hier bei uns bei Radio Galaxy, die besten aktuellen Hits. 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

0: Radio Galaxy um kurz vor drei mit Max. Schön, dass ihr mit am Start seid. Ich war gerade schon an der Kaffeemaschine, habe mir einen Kaffee rausgelassen und ich muss sagen, ich fühle mich schon gleich viel, viel besser. Wir liefern euch die besten aktuellen Hits zum Wachmachen. Natürlich auch gleich nach drei mit Bebe Rexha, New Religion. Perfekt, um einmal um den Bürostuhl zu tanzen. Hozier ist mit am Start und Alok mit Cigala und Ali Golding. Der hat auch richtig viel Power. All by myself für euren Nachmittag.
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3: Mit Matthias Löw. Was können unsere Gemeinden voneinander lernen? Antworten darauf hat jetzt eine Delegation aus Malgersdorf in Freyung gesucht. Im Mittelpunkt stehen zwei Erfolgsmodelle, die Bürgergenossenschaft der Langbräu und die Volksmusikakademie. Hier haben sich die Bürger zusammengetan und die Projekte auf die Beine gestellt. In Niederbayern gibt's verschiedene Genossenschaftsmodelle, neben Malgersdorf zum Beispiel auch noch in Vilsbiburg und für die ganze Region die Bürgerenergie Niederbayern.
4: Der Blick in die Regionen mit unseren Niederbayern-Reportern. 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
5: Das sind gleich drei Dinge auf einmal. Lebensräume schützen, Treibhausgase reduzieren und den Moorboden schützen. Genau darum geht es im Königsauer Moos im Landkreis Dingolfing-Landau. Hier geht das Renaturierungsprojekt in die zweite Runde. Mit zwei neuen Stauwehren und einem Sickergraben soll der Wasserstand auf einer großen Moorfläche gezielt angehoben werden. Am Donnerstag gibt es dazu im Dingolfinger Landratsamt eine Infoveranstaltung. Aus dem Königsauer Moos, Daniela Feller.
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6: Jede Branche freut sich gerade über Nachwuchs. In der Pflege sind neue Fachkräfte aber wie ein wahrer Sechser im Lotto. Umso mehr feiert die La Regio Klinik Landshut Mitte. Hier beenden heuer 23 Pfleger ihre Ausbildung. Noch besser, 20 frisch gebackene Pflegekräfte bleiben dem Standort direkt erhalten. Aus Landshut, Michael Wimmer.
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3: Wird unsere bayerische Landtagspräsidentin Ilse Aigner Bundespräsidentin? Denkbar, sagt jetzt Kanzler Friedrich Merz. Ministerpräsident Söder hatte seine CSU-Parteikollegin für das höchste Amt im Staat ins Spiel gebracht. Kritiker meinen, um Ilse Aigner als Konkurrentin um den Ministerpräsidentenposten loszuwerden. Nach dem islamistischen Terroranschlag in Berlin ist ein zunächst zweiter festgenommener Verdächtiger wieder frei. Der Tatverdacht gegen den Mann hat sich demnach nicht erhärtet. Bei dem Anschlag waren eine Frau getötet und fast 30 Menschen zum Teil schwer verletzt worden. Seine Körperweltenausstellungen haben ihn weltberühmt gemacht. Gunther von Hagens, jetzt ist er tot, gestorben im Alter von 81 Jahren. Von Hagens hat seit Jahren an Parkinson gelitten. Und soweit unser News-Update. Jetzt ist er tot, gestorben im Alter von 81 Jahren.

0: wird an der Isar. Polizei und Rettungskräfte sind vor Ort. Bitte bildet eine Rettungsgasse.
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0: 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Gerne durchschicken. 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

Hier ist Radio Galaxy für euch am Montag und das hier ist wirklich rekordverdächtig. 72 Stunden Blasmusik ohne Pause. Das soll es ab Donnerstag in der Nürnberger Jakobskirche geben. 1800 Bläser wollen gemeinsam das längste Posaunenkonzert der Welt auf die Beine stellen. Dafür wechseln sich mehr als 140 Gruppen im 90-Minuten-Takt ab. Und zwar so, dass zwischen den Stücken nur ein paar Sekunden Pause entstehen. Das Ganze läuft dann bis Sonntagmorgen durch. Und zu hören gibt es dann nicht nur Kirchenmusik, sondern auch Pop und andere bekannte Stücke. Der Weltrekord, der wird dann bestenfalls am Sonntagmorgen also geknackt. Wenn ihr in den nächsten Tagen irgendwie in Nürnberg unterwegs seid oder nicht schlafen könnt oder sowas, dann macht einfach einen kurzen Abstecher in Nürnberg und hört euch doch ein paar Posaunenklänge an beim längsten Posaunenkonzert der Welt. Euch einen schönen Montag, hier ist Radio Galaxy.

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0: Also es ist kurz vor 3:30, ihr hört Radio Galaxy, schön, dass ihr mit am Start seid. Na, wie geht's euch? Seid ihr gut drauf? Vielleicht mal einen Schluck Kaffee einmal strecken und schon ist das Mittagstief überwunden. Wir liefern euch die besten aktuellen Hits für diesen Nachmittag, gleich mit Shakira und Burna Boy. Wir sehnen schon mal den Sommer herbei. Morgen wird es ja dann wieder ein bisschen wärmer, also perfekt dazu schon mal. Die Die, Ariana Grande ist mit am Start und BTS.
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0: Mit Matthias Löw. Nicht mehr lange, dann haben wir neue Bewohner im Geldbeutel. Die EZB will die alten Euroscheine in den kommenden Jahren durch neue Scheine ersetzen. Wie die aussehen sollen, dazu läuft gerade ein Wettbewerb. Und vielleicht zahlen wir bald mit Scheinen, die aus der Region kommen. Entwürfe aus Passau und Regensburg haben es nämlich in die Endabstimmung geschafft. Abstimmen können wir noch bis zum 21. September.
19: Der Blick in die Regionen mit unseren Niederbayern-Reportern. 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
20: Eine Schlägerei bestimmt das Stadtgespräch am Wochenende. Bereits am Freitag gehen drei junge Männer auf einen 16-jährigen Deutschen los. Sie prügeln auf ihn ein, verletzen ihn schwer. Als ein junges Paar dazwischen geht, greifen die Täter auch sie an. Die Polizei ermittelt jetzt wegen gefährlicher Körperverletzung. Zwei Angreifer kennen die Beamten. Sie kommen aus Moldau und der Ukraine. Nach dem dritten, unbekannten Schläger, wird aktuell gefahndet. Aus Landshut, Johannes Steckner.
19: Region Flughafen aktuell.
21: Wow, was für ein Einsatz. Die Bundespolizei bekommt es mit einem ungewöhnlichen Kunden zu tun. Es ist ein Chihuahua. Seine Besitzerin holt den Hund während des Flugs immer wieder aus seiner Transportbox. Das ist aus Sicherheitsgründen streng verboten, was der Passagierin aber egal ist. Am Boden bekommt die Frau Ärger mit der Bundespolizei und weiterfliegen darf sie nicht mehr. Aus dem Erdinger Moos, Martina Lesser.
4: Und jetzt maximal informiert über Deutschland und die Welt.
16: Porsche gibt Vollgas, leider beim Stellenabbau. In der Region Stuttgart sollen 5000 weitere Jobs gestrichen werden. Die Beschäftigungssicherung wird allerdings im Gegenzug bis 2035 verlängert. Im politischen Berlin dreht sich weiter das Personalkarussell. Jetzt ist klar, wer den Posten des CDU-Generalsekretärs übernimmt, beziehungsweise der Generalsekretärin. Es ist die bisherige CDU-Schatzmeisterin Franziska Hoppermann. Ach, wie süß. Das hören wir im kommenden Jahr ganz oft im Tierpark Hellerbrunn in München. Eine Elefantendame ist wieder trächtig. In rund einem Jahr kommt das Elefantenbaby auf die Welt. Soweit unser News-Update. Mehr gibt's auf der Website und in der App.
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22: Heute noch ja, frisch im Vergleich zu den nächsten Tagen. Morgen schon 30 Grad. Mittwoch 34. Das war's aber immer noch nicht. Und ganz viel Sonne die Woche.
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22: Schaut gut aus. Ihr kommt gut durch.
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22: Habt ihr irgendwo welche entdeckt da draußen? Gerne durchschicken. Einfach per WhatsApp an die 0800 14 15 800.
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Hier ist Radio Galaxy mit Max. Schön, dass ihr mit am Start seid. Wer sagt eigentlich, dass Zähneputzen langweilig sein muss? Ja, Colgate bringt jetzt eine neue Harry Potter Zahnpasta auf den Markt. Der Name: Brodelnder Kessel. Und die hat tatsächlich einen kleinen Zaubereffekt. Die Zahnpasta, die startet nämlich weiß und verändert dann beim Putzen ihre Farbe. Nach kurzer Zeit ist dann die weiße Zahnpasta plötzlich blau. Ja, geschmacklich bleibt es klassisch frisch. Der große Hingucker ist aber natürlich dann, ne, der magische Farbwechsel im Waschbecken. Ob Harry Potter damit auch die Zahnbürstenwelt revolutioniert? Ja, wahrscheinlich eher nicht. Aber für alle Fans der Zauberwelt wird das Zähneputzen damit vielleicht ein kleines bisschen magischer.

Na, seid ihr schon vorbereitet auf die nächste Hitzewelle? Max hier für euch bei Radio Galaxy. Ja, ab morgen ist der Sommer zurück. Es wird wieder richtig warm die nächsten Tage. Und dazu passt auf jeden Fall dieser Hit. Der klingt absolut nach Beach Party, kommt von DJ Goja und Jason Derulo. Mi Chico heißt der. Also einmal vielleicht jetzt Augen schließen, wenn ihr nicht gerade im Auto unterwegs seid. Und so ein bisschen an den Sommerurlaub, an eine richtig coole Beach Party denken. Hier ist Mi Chico bei Radio Galaxy.

0: Es ist kurz vor vier, ihr hört Radio Galaxy und ich finde, ja, um die Uhrzeit kann man auch schon das erste Mal wieder an den Feierabend denken. Ne? Die paar Stündchen kriegen wir auch noch rum und dann einfach mal ganz entspannt den Abend auf der Couch genießen. Es ist ja auch nicht so warm, also hält man es auf jeden Fall auch in der Wohnung sehr gut aus. Die besten aktuellen Hits gleich nach 16 Uhr mit Teddy Swims, Mr. Know-It-All, Alvaro Solis mit am Start. Klingt auch schon total nach Sommer. Und Kygo mit Tina Turner.
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3: Mit Matthias Löw. Läuten Sie bald zu zweit an unserer Haustür? Der Paketdienst DHL fordert eine generelle Gewichtsobergrenze für Päckchen. Schwere Pakete ab 23 Kilo sollen nur noch von zwei Menschen zugestellt werden. Grund ist die Gesundheit der Zusteller. Die haben schon jetzt oft Rücken. Alleine bei uns in Niederbayern werden pro Jahr über 50 Millionen Pakete ausgeliefert. Die Gewerkschaft Verdi ist für die Forderung. Dagegen sind andere Paketdienste und ihre Branchenvertreter. Sie sagen, es gibt auch schon heute zu wenige Zusteller.
4: Der Blick in die Regionen mit unseren Niederbayern-Reportern. Natur und Umwelt.
5: Bis zu 36 Grad gibt's in den kommenden Tagen. Der Landkreis Dingolfing-Landau ist bestens auf die hohen Temperaturen vorbereitet. Mit 5 neuen UV-Indextafeln. Die stehen am Badeheisel in Frontenhausen, an der Filstalhütten, am Marktplatz in Reisbach sowie an den Freibädern in Eichendorf und Landau. Per QR-Code können wir hier den UV-Index abrufen. Mit Tipps, wann Sonnencreme, Schatten und Kopfbedeckung besonders wichtig sind. Aus Frontenhausen, Lisa Grubwinkel. Klar.
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7: Jede Branche freut sich gerade über Nachwuchs. In der Pflege sind neue Fachkräfte aber wie ein wahrer Sechser im Lotto. Umso mehr feiert die La Regio Klinik Landshut-Mitte. Hier beenden heuer 23 Pfleger ihre Ausbildung. Noch besser, 20 frischgebackene Pflegekräfte bleiben dem Standort direkt erhalten. Aus Landshut, Michael Wimmer.
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3: Porsche gibt Vollgas, leider beim Stellenabbau. In der Region Stuttgart sollen 5000 weitere Jobs gestrichen werden. Die Beschäftigungssicherung wird allerdings im Gegenzug bis 2035 verlängert. Im politischen Berlin dreht sich weiter das Personalkarussell. Jetzt ist klar, wer den Posten des CDU-Generalsekretärs übernimmt, beziehungsweise der Generalsekretärin. Es ist die bisherige CDU-Schatzmeisterin Franziska Hoppermann. Ach, wie süß. Das hören wir im kommenden Jahr ganz oft im Tierpark Hellerbrunn in München. Eine Elefantendame ist wieder trächtig. In rund einem Jahr kommt das Elefantenbaby auf die Welt. Soweit unser News-Update. Mehr gibt's auf der Website und in der App.
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9: Die Wolken lockern immer mal wieder auf heute. Ab morgen dann wieder kurze Hosenwetter bei uns. Bis zu 30 Grad und ganz viel Sonne.
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9: Wir haben gerade keine größeren Meldungen für euch. Es läuft auf den Straßen.
2: Blitzer.
9: Unsere Liste ist aktuell leer. Wenn ihr das ändern könnt, WhatsApp ins Studio an die 0800 14 15 800.
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1: Leute, mal kurz Hand aufs Herz. Wart ihr als Kind Team Lego oder Team Playmobil? Maxi für euch bei Radio Galaxy. Also ich sag's euch ehrlich, ich war ganz klar Team Playmobil. Und zwar habe ich immer mit dem Playmobil-Zirkus gespielt. Damit habe ich wirklich stundenlang Zeit verbracht. Falls ihr auch noch Playmobil-Fans seid, dann könnt ihr euch jetzt ein ziemlich besonderes Andenken sichern. Nach dem Aus des Werks in Dietenhofen wird nämlich gerade alles versteigert, was dort noch übrig ist. Und das heißt wirklich alles. Also nicht nur Maschinen, sondern auch riesige Playmobil-Figuren, Werbeaufsteller und sogar die Playmobil-Version der US Enterprise. Insgesamt kommen mehr als 700 Sachen unter den Hammer. Manche starten schon ab einem Euro. Nach 57 Jahren ist am Standort endgültig Schluss. Wer also noch ein Stück Playmobil-Geschichte mit nach Hause nehmen will, hat dafür noch bis Ende Juli Zeit. Also, da werde ich gleich mal gucken. Vielleicht finde ich so eine große Playmobil-Figur für mein Wohnzimmer. Ja, ich glaube, da wäre meine Freundin nicht begeistert.

0: Radio Galaxy um kurz vor 16:30. Das ist schon so ein bisschen der Countdown Richtung Feierabend. Und wir verkürzen ihn euch auf jeden Fall mit den besten aktuellen Hits gleich nach 16:30 mit Alex Warren, Fever Dream. Ich finde, das ist ein Künstler, ich glaube, von dem werden wir noch sehr viel hören in der Zukunft. Da wird es bestimmt noch richtig gute Musik geben. The Weeknd ist mit in der Playlist und Tiffany Harris. Die besten aktuellen Hits.
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10: Mit Matthias Löw. Was können unsere Gemeinden voneinander lernen? Antworten darauf hat jetzt eine Delegation aus Malgersdorf in Freyung gesucht. Im Mittelpunkt stehen 2 Erfolgsmodelle, die Bürgergenossenschaft der Langbräu und die Volksmusikakademie. Hier haben sich die Bürger zusammengetan und die Projekte auf die Beine gestellt. In Niederbayern gibt's verschiedene Genossenschaftsmodelle, neben Malgersdorf zum Beispiel auch noch in Vilsbiburg und für die ganze Region die Bürgerenergie Niederbayern.
11: Der Blick in die Regionen mit unseren Niederbayern-Reportern. Landkreis Landshut, aktuell.
12: Seit Mai ist ein neuer Sheriff im Landkreis. Alfred Holzner hat sich mittlerweile im Landratsamt in Essenbach eingelebt. Nach 3 Monaten im Amt wird es Zeit für eine erste Bilanz. Bei uns im Interview berichtet Holzner von einem intensiven Start.
13: Das Thema medizinische Versorgung hat uns ein Stück weit eingeholt, nachdem wir erfahren haben, dass wir im Grunde vor September die Weichen stellen müssen. Es war eine fordernde Zeit, auch in anderen Bereichen. Wir haben aktuell die wirtschaftliche Situation. Es zeichnet sich beim Bezirk Niederbayern ein Riesendefizit im bevorstehenden Jahr, was zu einer deutlichen Steigerung der Bezirksumlage für die Landkreise und damit folgend auch für die Gemeinden absehbar ist.
12: Trotz Herausforderungen macht ihm sein Job großen Spaß, so der Landrat. Aus dem Landratsamt in Essenbach, Lisa Grubb-Winkler.
11: Landkreis Kelheim, aktuell.
14: Ein kurzer Blick aufs Smartphone und schon kracht's. Genau darauf will der Autoclub Europa hier im Landkreis aufmerksam machen. Noch bis Ende des Monats läuft dafür die Aktion Kopf hoch. ACE-Mitglieder checken, wie viele Autofahrer aufs Handy schauen. An einer Kelheimer Kreuzung machen das innerhalb einer halben Stunde fast 4% der Fahrer. In Mainburg sind es rund 3%. Mit dieser Bilanz ist der ACE zufrieden, denn die Zahlen sinken. Aus Kelheim, Michaela Westermeier.
11: Und jetzt maximal informiert über Deutschland und die Welt.
10: Die Stimmung in den deutschen Unternehmen ist wieder etwas besser. Nach den Sorgen wegen des Iran-Kriegs blicken viele Firmen wieder optimistischer in die Zukunft. Vor allem Dienstleister, der Handel und die Baubranche sehen ihre Geschäfte wieder positiver. In Paris hat ein Messerstecher drei Frauen angegriffen. Ein Polizist hat den Angreifer in seiner Freizeit überwältigt und festgenommen. Zwei der Frauen wurden schwer verletzt. Die Hintergründe sind unklar. Auch über den Täter ist noch nichts bekannt. Wild West haben mehrere junge Männer in Augsburg gespielt. Aus dem Auto heraus feuern sie mit Softair-Waffen auf Passanten. Zwei von ihnen werden leicht verletzt. Die Polizei hat aber die Schützen und ermittelt gegen sie. Soweit unser News-Update. Mehr gibt's auf der Website und in der App.
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5: Da wird's warm die Woche bei uns. Morgen 27 bis 30 Grad. Aber das war's noch nicht die Woche. Wir gehen hoch auf bis zu 37. Dazu ganz viel Sonne. Ja, richtig schön hochsommerlich.
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5: Ja, so langsam Feierabendverkehr in der Region, aber nichts Großes.
9: Blitzer.
5: Wenn ihr was entdeckt habt, schickt uns durch ins Studio an die 0800 14 15 800.
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Hier ist Radio Galaxy für euch an diesem Montag. Genießt heute nochmal die angenehmen Temperaturen, denn ab morgen wird es wieder wärmer und ab Mittwoch dann richtig heiß. Die nächste Hitzewelle in Bayern, die ist nämlich schon im Anmarsch. Morgen bis zu 31 Grad, am Mittwoch und am Donnerstag dann bis zu 37 Grad bei uns in der Region. Also mein Tipp, jetzt am besten schon mal vorsorgen. Also Gefrierfach mit Eis auffüllen, vielleicht noch einen Ventilator für die Wohnung anschaffen. Ja, und dann kommen wir auch durch diese Hitzewelle durch. Die besten aktuellen Hits, die liefern wir euch auch für diesen Montag.

0: Kommt gut durch den Nachmittag, kommt gut in den Abend mit Radio Galaxia und den besten aktuellen Hits. Gleich Kygo, Khaled und Griffin in der Playlist. Save My Love, richtig cooler Beat. Außerdem Coldplay mit We Pray. Und da kann man auch mal ruhig um den Bürostuhl tanzen. David Guetta und Alphaville, Forever Young, die besten aktuellen Hits.
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3: Mit Matthias Löw. Es ist nur ein Tropfen auf den heißen Stein. Die Regenschauer heute dämpfen die Waldbrandgefahr in Niederbayern nur kurz. Schon ab Mittwoch sind Luftbeobachter wieder über uns unterwegs. Bisher ist die Region ja zum Glück von größeren Bränden verschont geblieben. Regierungspräsident Rainer Haselbeck.
4: Und deshalb ist es außerordentlich wichtig, dass wir das Instrument der Beobachtungsflüge haben. Das hat sich sehr bewährt.
3: Die Flugzeuge starten ab Mittwoch unter anderem von Landshut, Straubing und Eckenfelden aus.
5: Der Blick in die Regionen mit unseren Niederbayern-Reportern. Landkreis Landshut, aktuell.
6: Alarmstufe 1 bei der Polizei. Ein junger Mann droht mit Straftaten an einer Schule. Die Polizei fackelt darum nicht lang. Sie durchsucht das Haus in Hohentann. Hinweise auf geplante Verbrechen werden nicht gefunden. Der 19-Jährige sitzt erstmal in einer Fachklinik. Aus Hohentann, Emma Schmieder.
5: Natur und Umwelt.
7: Das sind gleich drei Dinge auf einmal. Lebensräume schützen, Treibhausgase reduzieren und den Moorboden schützen. Genau darum geht es im Königsauer Moos im Landkreis Dingolfing-Landau. Hier geht das Renaturierungsprojekt in die zweite Runde. Mit zwei neuen Stauwehren und einem Sickergraben soll der Wasserstand auf einer großen Moorfläche gezielt angehoben werden. Am Donnerstag gibt es dazu im Dingolfinger Landratsamt eine Infoveranstaltung. Aus dem Königsauer Moos, Daniela Feller.
5: Und jetzt maximal informiert über Deutschland und die Welt.
3: Die Stimmung in den deutschen Unternehmen ist wieder etwas besser. Nach den Sorgen wegen des Iran-Kriegs blicken viele Firmen wieder optimistischer in die Zukunft. Vor allem Dienstleister, der Handel und die Baubranche sehen ihre Geschäfte wieder positiver. In Paris hat ein Messerstecher drei Frauen angegriffen. Ein Polizist hat den Angreifer in seiner Freizeit überwältigt und festgenommen. Zwei der Frauen wurden schwer verletzt. Die Hintergründe sind unklar. Auch über den Täter ist noch nichts bekannt. Wild West haben mehrere junge Männer in Augsburg gespielt. Aus dem Auto heraus feuern sie mit Softair-Waffen auf Passanten. Zwei von ihnen werden leicht verletzt. Die Polizei hat aber die Schützen und ermittelt gegen sie. Soweit unser News-Update. Mehr gibt's auf der Website und in der App.
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8: Die Wolken lockern immer mal wieder auf heute. Ab morgen dann wieder kurze Hosenwetter bei uns. Bis zu 30 Grad und ganz viel Sonne.
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8: Ganz normaler Feierabendverkehr. Hier kommt gut durch.
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Hier ist Radio Galaxy für euch am Montag und das hier ist wirklich rekordverdächtig. 72 Stunden Blasmusik ohne Pause. Das soll es ab Donnerstag in der Nürnberger Jakobskirche geben. 1800 Bläser wollen gemeinsam das längste Posaunenkonzert der Welt auf die Beine stellen. Dafür wechseln sich mehr als 140 Gruppen im 90-Minuten-Takt ab. Und zwar so, dass zwischen den Stücken nur ein paar Sekunden Pause entstehen. Das Ganze läuft dann bis Sonntagmorgen durch. Und zu hören gibt es dann nicht nur Kirchenmusik, sondern auch Pop und andere bekannte Stücke. Der Weltrekord, der wird dann bestenfalls am Sonntagmorgen also geknackt. Wenn ihr in den nächsten Tagen irgendwie in Nürnberg unterwegs seid oder nicht schlafen könnt oder sowas, dann macht einfach einen kurzen Abstecher in Nürnberg und hört euch doch ein paar Posaunenklänge an beim längsten Posaunenkonzert der Welt. Euch einen schönen Montag, hier ist Radio Galaxy.

0: Der Countdown Richtung Feierabend. Ihr hört Radio Galaxy. Ich hoffe, die Laune ist gut. Ich meine, jetzt am Abend, wenn der Feierabend ansteht, ne, dann ist auch die Laune automatisch schon mal so ein paar Prozent besser, oder? Wir liefern euch die besten aktuellen Hits für euren Endspurt Richtung Feierabend gleich mit Bibi Rexha, New Religion. Lohnt sich da auf jeden Fall, die Lautsprecher ein bisschen aufzudrehen. Miles Smith ist mit am Start mit Niall Horan, Drive Safe, und Taylor Swift, frisch verheiratet.
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21: Mit Matthias Löw. Läuten Sie bald zu zweit an unserer Haustür? Der Paketdienst DHL fordert eine generelle Gewichtsobergrenze für Päckchen. Schwere Pakete ab 23 Kilo sollen nur noch von zwei Menschen zugestellt werden. Grund ist die Gesundheit der Zusteller. Die haben schon jetzt oft Rücken. Alleine bei uns in Niederbayern werden pro Jahr über 50 Millionen Pakete ausgeliefert. Die Gewerkschaft Verdi ist für die Forderung. Dagegen sind andere Paketdienste und ihre Branchenvertreter. Sie sagen, es gibt auch schon heute zu wenige Zusteller.
22: Der Blick in die Regionen mit unseren Niederbayern-Reportern. Stadt Landshut, aktuell.
23: Eine Schlägerei bestimmt das Stadtgespräch am Wochenende. Bereits am Freitag gehen drei junge Männer auf einen 16-jährigen Deutschen los. Sie prügeln auf ihn ein, verletzen ihn schwer. Als ein junges Paar dazwischen geht, greifen die Täter auch sie an. Die Polizei ermittelt jetzt wegen gefährlicher Körperverletzung. Zwei Angreifer kennen die Beamten. Sie kommen aus Moldau und der Ukraine. Nach dem dritten, unbekannten Schläger wird aktuell gefahndet. Aus Landshut, Johannes Steckner.
0: Der Sport in der Region.
1: Was für ein Jubel. Die Beachvolleyballerinnen des TV Dingolfing haben zum Saisonabschluss nochmal groß abgeräumt. Bei den bayerischen Meisterschaften gibt es Silber und Bronze bei den Damen. Für den Höhepunkt sorgt der Nachwuchs. In der Altersklasse U13 holt ein Dingolfinger Duo den bayerischen Meistertitel. Jetzt wechseln die Dingos vom Sand zurück in die Halle und starten die Vorbereitungen auf die neue Saison. Aus Dingolfing, Michaela Gröber.
2: Und jetzt maximal informiert über Deutschland und die Welt.
21: Bundeskanzler Merz reagiert auf den Terroranschlag in Berlin. Er kündigt drastische Konsequenzen an. Für den CDU-Politiker ist klar, die Bewegungsfreiheit von potenziellen Straftätern muss so weit wie möglich eingegrenzt werden. Auch unsere Nachbarn in Österreich reagieren auf die veränderte internationale Sicherheitslage. Österreich will den Wehrdienst verlängern von 6 auf 9 Monate. Ab Anfang des kommenden Jahres soll es losgehen. Auch für die Bayern-Nationalspieler ist der Urlaub jetzt vorbei. Rund einen Monat nach dem WM-Aus sind Joshua Kimmich, Manuel Neuer und ihre Teamkollegen in die Saisonvorbereitung mit eingestiegen. Zum Auftakt gab es erstmal die obligatorischen Medizin- und Leistungstests. Soweit unser News-Update. Mehr gibt's auf der Website und in der App.
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4: Heute noch frisch im Vergleich zu den nächsten Tagen. Morgen schon 30 Grad, Mittwoch 34. Das war's aber immer noch nicht. Und ganz viel Sonne die Woche.
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4: Schaut gut aus, ihr kommt gut durch.
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4: Wo stehen sie denn, die Blitzer in der Region? Schickt sie uns gerne durch an die 0800 14 15 800.
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Hier ist Radio Galaxy mit Max. Schön, dass ihr mit am Start seid. Wer sagt eigentlich, dass Zähneputzen langweilig sein muss? Ja, Colgate bringt jetzt eine neue Harry Potter Zahnpasta auf den Markt. Der Name: Brodelnder Kessel. Und die hat tatsächlich einen kleinen Zaubereffekt. Die Zahnpasta, die startet nämlich weiß und verändert dann beim Putzen ihre Farbe. Nach kurzer Zeit ist dann die weiße Zahnpasta plötzlich blau. Ja, geschmacklich bleibt es klassisch frisch. Der große Hingucker ist aber natürlich dann, ne, der magische Farbwechsel im Waschbecken. Ob Harry Potter damit auch die Zahnbürstenwelt revolutioniert? Ja, wahrscheinlich eher nicht. Aber für alle Fans der Zauberwelt wird das Zähneputzen damit vielleicht ein kleines bisschen magischer.

0: Es ist kurz vor sechs, kommt gut in den Feierabend mit den besten aktuellen Hits. Jetzt gleich mal ein bisschen die Lautsprecher aufdrehen, denn es kommt ein Song von Shakira und Burner Boy. Die Die klingt richtig nach Sommer, auch wenn die WM schon rum ist, finde ich, kann man trotzdem noch sehr gut spielen. Außerdem in der Playlist Chris de Serendi und One Republic, die besten aktuellen Hits.
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3: Mit Matthias Löw. Was können unsere Gemeinden voneinander lernen? Antworten darauf hat jetzt eine Delegation aus Malgersdorf in Freyung gesucht. Im Mittelpunkt stehen zwei Erfolgsmodelle, die Bürgergenossenschaft der Langbräu und die Volksmusikakademie. Hier haben sich die Bürger zusammengetan und die Projekte auf die Beine gestellt. In Niederbayern gibt's verschiedene Genossenschaftsmodelle, neben Malgersdorf zum Beispiel auch noch in Vilsbiburg und für die ganze Region die Bürgerenergie Niederbayern.
1: Der Blick in die Regionen mit unseren Niederbayern-Reportern. Natur und Umwelt.
4: Bis zu 36 Grad gibt's in den kommenden Tagen. Der Landkreis Dingolfing-Landau ist bestens auf die hohen Temperaturen vorbereitet. Mit 5 neuen UV-Indextafeln. Die stehen am Badeheisel in Frontenhausen, an der Vilstalhütten, am Marktplatz in Reisbach sowie an den Freibädern in Eichendorf und Landau. Per QR-Code können wir hier den UV-Index abrufen. Mit Tipps, wann Sonnencreme, Schatten und Kopfbedeckung besonders wichtig sind. Aus Frontenhausen, Lisa Grubwinkler.
1: Landkreis Kelheim, aktuell.
5: Ein kurzer Blick aufs Smartphone und schon kracht's. Genau darauf will der Autoclub Europa hier im Landkreis aufmerksam machen. Noch bis Ende des Monats läuft dafür die Aktion Kopf hoch. ACE-Mitglieder checken, wie viele Autofahrer aufs Handy schauen. An einer Kelheimer Kreuzung machen das innerhalb einer halben Stunde fast 4% der Fahrer. In Mainburg sind es rund 3%. Mit dieser Bilanz ist der ACE zufrieden, denn die Zahlen sinken. Aus Kelheim, Michaela Westermeier.
1: Und jetzt maximal informiert über Deutschland und die Welt.
3: Bundeskanzler Merz reagiert auf den Terroranschlag in Berlin. Er kündigt drastische Konsequenzen an. Für den CDU-Politiker ist klar, die Bewegungsfreiheit von potenziellen Straftätern muss so weit wie möglich eingegrenzt werden. Auch unsere Nachbarn in Österreich reagieren auf die veränderte internationale Sicherheitslage. Österreich will den Wehrdienst verlängern von 6 auf 9 Monate. Ab Anfang des kommenden Jahres soll es losgehen. Auch für die Bayern-Nationalspieler ist der Urlaub jetzt vorbei. Rund einen Monat nach dem WM-Aus sind Joshua Kimmich, Manuel Neuer und ihre Teamkollegen in die Saisonvorbereitung mit eingestiegen. Zum Auftakt gab es erstmal die obligatorischen Medizin- und Leistungstests. Soweit unser News-Update. Mehr gibt's auf der Website und in der App.
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6: Heute noch ja, frisch im Vergleich zu den nächsten Tagen. Morgen schon 30 Grad, Mittwoch 34. Das war's aber immer noch nicht. Und ganz viel Sonne die Woche.
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6: Wir haben gerade keine größeren Meldungen für euch. Es läuft auf den Straßen.
2: Blitzer.
6: Habt ihr irgendwo welche entdeckt da draußen? Gerne durchschicken. Einfach per WhatsApp an die 0800 14 15 800.
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11: Da wird's warm die Woche bei uns. Morgen 27 bis 30 Grad. Aber das war's noch nicht die Woche. Wir gehen hoch auf bis zu 37. Dazu ganz viel Sonne. Ja, richtig schön hochsommerlich.
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11: Schaut gut aus. Freie Fahrt in Niederbayern.
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11: Wo stehen sie denn, die Blitzer in der Region? Schickt sie uns gerne durch an die 0800 14 15 800.
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2: Mit Matthias Löw. Es ist nur ein Tropfen auf den heißen Stein. Die Regenschauer heute dämpfen die Waldbrandgefahr in Niederbayern nur kurz. Schon ab Mittwoch sind Luftbeobachter wieder über uns unterwegs. Bisher ist die Region ja zum Glück von größeren Bränden verschont geblieben. Regierungspräsident Rainer Haselbeck.
3: Und deshalb ist es außerordentlich wichtig, dass wir das Instrument der Beobachtungsflüge haben. Das hat sich sehr bewährt.
2: Die Flugzeuge starten ab Mittwoch unter anderem von Landshut, Straubing und Eckenfelden aus.
4: Der Blick in die Regionen mit unseren Niederbayern-Reportern. Landkreis Landshut, aktuell.
5: Alarmstufe 1 bei der Polizei. Ein junger Mann droht mit Straftaten an einer Schule. Die Polizei fackelt darum nicht lang. Sie durchsucht das Haus in Hohentann. Hinweise auf geplante Verbrechen werden nicht gefunden. Der 19-Jährige sitzt erstmal in einer Fachklinik. Aus Hohentann, Emma Schmieder.
4: Der Sport in der Region.
6: Was für ein Jubel. Die Beachvolleyballerinnen des TV Dingolfing haben zum Saisonabschluss nochmal groß abgeräumt. Bei den bayerischen Meisterschaften gibt es Silber und Bronze bei den Damen. Für den Höhepunkt sorgt der Nachwuchs. In der Altersklasse U13 holt ein Dingolfinger Duo den bayerischen Meistertitel. Jetzt wechseln die Dingos vom Sand zurück in die Halle und starten die Vorbereitungen auf die neue Saison. Aus Dingolfing, Michaela Gröber.
4: Und jetzt maximal informiert über Deutschland und die Welt.
2: Bei der CDU hängt der Haussegen ganz schön schief. Grund ist der Umgang von Kanzler Merz mit Verkehrsminister Schnieder. Die CDU-Fraktion in Rheinland-Pfalz hat jetzt ein Treffen mit Merz abgesagt, denn Schnieders Bruder ist ihr Ministerpräsident und CDU-Landeschef. Die Stimmung in den deutschen Unternehmen ist wieder etwas besser. Nach den Sorgen wegen des Iran-Kriegs blicken viele Firmen wieder optimistischer in die Zukunft. Vor allem Dienstleister, der Handel und die Baubranche sehen ihre Geschäfte wieder positiver. Da werden Erinnerungen wach. Im Hafen von Wismar ist wieder ein Wal aufgetaucht. Um welche Art es sich handelt, ist noch nicht sicher. Geschätzt ist der Wal etwa 8 Meter lang. Soweit unser News-Update. Mehr gibt's auf der Website und in der App.
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7: Am Abend sind ein paar Wolken unterwegs, es bleibt aber trocken, mit Tiefstwerten in der Nacht so um die 13 Grad. Morgen Freibadwetter mit richtig viel Sonne. Ab Mittwoch kommt heiße Luft aus Marokko zu uns. Donnerstag und Freitag können es an die 40 Grad werden.
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8: Gut schaut's aus auf den Straßen. Ihr kommt gut durch.
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8: Habt ihr irgendwo welche entdeckt da draußen? 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
1: Sonne und Wolken am Abend, es bleibt aber trocken. Die Tiefstwerte in der Nacht so um die 13 Grad. Der Rest der Woche Hochsommer. Viel Sonne, kaum Wolken. Jeden Tag wird's wärmer bis richtig heiß. Donnerstag können's an die 40 Grad werden.
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2: Ich bin Moritz Einzel. Nach dem Anschlag auf den Christopher Street Day in Berlin reagiert Bundesinnenminister Dobrindt. Der CSU-Politiker hat ein 3-Punkte-Sicherheitspaket angekündigt. Der Bild-Zeitung sagte Dobrindt, Bewegungseinschränkung durch die elektronische Fußfessel müsse zum Standard gegenüber Gefährdern werden. Zudem wolle er eine Präventivhaft gegen solche Personen. Drittens sei die Anwendung des Jugendstrafrechts bei erwachsenen Gefährdern inakzeptabel. Bundeskanzler Merz hat weitere Personalentscheidungen bekannt gegeben. Merz bestätigte, dass Steffen Bilger neuer Verkehrsminister werden soll. Er war bislang parlamentarischer Geschäftsführer der Unionsfraktion. Neue CDU-Generalsekretärin ist Franziska Hoppermann, die bisherige Schatzmeisterin der Partei.
3: Ich werde mein Bestmöglichstes geben, vor allem für die über 350.000 Mitglieder, viele tausend ehrenamtlichen Kommunalpolitikerinnen und Kommunalpolitiker der Partei. Denn die Mitglieder und die Mandatsträger sind unsere Vertreterinnen und Vertreter vor Ort. Und bei Ihnen liegt der Fokus meiner Arbeit.
2: Merz steht unterdessen in der Kritik wegen der Art und Weise der Personalwechsel, insbesondere bei der Ablösung von Patrick Schnieder als Verkehrsminister. Aber auch der bisherige Gesundheitsstaatssekretär Tino Sorge, der seinen Posten ebenfalls verliert, warf Merz öffentlich schlechten Stil vor. Deutschland schickt Bundeswehrhubschrauber nach Frankreich, um bei der Bekämpfung der großen Waldbrände zu helfen. 2 Hubschrauber sind auf dem Weg in die Region um Bordeaux. Die EU unterstützt Frankreich und Spanien zusätzlich mit 13 Löschflugzeugen und rund 130 Einsatzkräften. Die Suche nach einem neuen Trainer für Italiens Fußballnationalmannschaft verläuft zunehmend chaotisch. Nach der Absage von Wunschkandidat Pep Guardiola hat jetzt Andrea Pirlo, Weltmeister von 2006, deutlich gemacht, dass er sich nicht mehr als Kandidaten sieht. Pirlo steht wegen Russland-Kontakten in der Kritik. Italien war nicht für die WM qualifiziert.
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4: Am Abend sind ein paar Wolken unterwegs, es bleibt aber trocken, mit Tiefstwerten in der Nacht so um die 13 Grad. Morgen Freibadwetter mit richtig viel Sonne. Ab Mittwoch kommt heiße Luft aus Marokko zu uns. Donnerstag und Freitag können es an die 40 Grad werden.
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1: Sonne und Wolken am Abend, es bleibt aber trocken. Die Tiefstwerte in der Nacht so um die 13 Grad. Der Rest der Woche Hochsommer. Viel Sonne, kaum Wolken. Jeden Tag wird's wärmer bis richtig heiß. Donnerstag können's an die 40 Grad werden.

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2: Ich bin Moritz Einzel. Nach dem Anschlag auf den Berliner Christopher Street Day hat Bayerns Ministerpräsident Söder einen anderen Umgang mit Gefährdern gefordert. Zum Auftakt der Sommerklausur der CSU-Bundestagsabgeordneten in Klosterbanz sagte Söder:
3: Es stellt sich die Frage bei Gefährdern, ob sie und die Regeln nicht verschärft werden, dass eher die Haft die Regel ist. Dass generell bei jemand, der Gefährder ist, eher Haft in einer Urteilsfindung der Regelfall ist. Und eine Bewährung eher die Ausnahme, weil die Gefahr einfach zu groß ist, das Risiko zu groß ist.
2: Söders Parteikollege, Bundesinnenminister Dobrindt, plant unterdessen ein 3-Punkte-Sicherheitspaket. Er will eine Präventivhaft für Gefährder. Der Bild-Zeitung sagte Dobrindt, außerdem müsse die Fußfessel für solche Personen zum Standard werden und die Anwendung des Jugendstrafrechts bei erwachsenen Gefährdern sei inakzeptabel. Die Personalwechsel von Kanzler Merz sorgen für Unmut in der Union. Die Landtagsfraktion der CDU in Rheinland-Pfalz hat nach der Abberufung von Verkehrsminister Schnieder ein geplantes Treffen mit Merz abgesagt. Auch Gesundheitsstaatssekretär Sorge verliert seinen Posten. Er erklärte, er hätte seine Arbeit gerne fortgesetzt. Dass Merz die Entscheidung zuerst in Parteigremien und vor der Presse bekannt gegeben habe, sei eine Stilfrage. Porsche baut 5000 weitere Stellen ab. Wie der Sportwagenbauer bei einer Betriebsversammlung mitgeteilt hat, fallen die Arbeitsplätze in der Region Stuttgart bis 2035 weg. Im Gegenzug sollen die Standortgarantien verlängert werden. Porsche steckt in der Krise, unter anderem wegen der US-Zölle und des schlechten China-Geschäfts. FIFA-Präsident Infantino hat Kritik an der zurückliegenden Fußball-WM abgeschmettert. Auf Instagram schrieb Infantino, die Kritiker würden die positiven Seiten des Turniers bewusst ausblenden. Die Weltmeisterschaft habe das Beste der Menschheit gezeigt. Unter anderem die Trinkpausen, hohe Ticketpreise und die Einflussnahme von US-Präsident Trump hatten für Beschwerden gesorgt.
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4: Also um die 12 Grad Tiefstwerte heute Nacht auf dem Weg Richtung Dienstag. Morgen geht's dann wieder hoch auf bis zu 30. Sommerwetter bei uns mit ganz viel Sonnenschein.
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1: Also zwischen 12 und 14 Grad jetzt in der Nacht. Kaum mehr Wolken am Himmel. Und so schaut's dann auch morgen aus. 30 Grad in der Spitze. Ende Juli kommt der Sommer wieder zurück.
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2: Ich bin Helen Martin. Nach dem Anschlag auf den Christopher Street Day in Berlin reagiert Bundesinnenminister Dobrindt. Der CSU-Politiker hat ein 3-Punkte-Sicherheitspaket angekündigt. Der Bild-Zeitung sagte Dobrindt, Bewegungseinschränkung durch die elektronische Fußfessel müsse zum Standard gegenüber Gefährdern werden. Zudem wolle er eine Präventivhaft gegen solche Personen. Drittens sei die Anwendung des Jugendstrafrechts bei erwachsenen Gefährdern inakzeptabel. Beim Sportwagenbauer Porsche fallen in den kommenden Jahren weitere 5000 Stellen in der Region Stuttgart weg. Im Gegenzug haben sich Unternehmen und Betriebsrat darauf geeinigt, betriebsbedingte Kündigungen bis Ende 2035 auszuschließen. Zoe Tassovali berichtet.
3: Die Jobs sollen vor allem über Altersteilzeit, freiwillige Aufhebungsverträge und frei werdende Stellen wegfallen. Gleichzeitig investiert Porsche gut 2 Milliarden Euro in die beiden Stammwerke Zuffenhausen und Weissach. Dort sollen die Sportwagenproduktion und die Entwicklung langfristig gesichert werden.
2: Bauen in Bayern ist zuletzt wieder deutlich teurer geworden. Laut Behördenzahlen hat der Quadratmeter Bauland letztes Jahr im Schnitt 428 Euro gekostet. Das waren knapp 50 Euro mehr als im Jahr davor. In Oberfranken kostete der Quadratmeter im Schnitt nur 130 Euro, in Oberbayern dagegen fast 1200. Österreich will den Wehrdienst von 6 auf 9 Monate verlängern. Nach Angaben der Regierung in Wien sollen an den Grundwehrdienst künftig 3 Monate verpflichtende Milizübungen anschließen. Die Neuregelung soll zum neuen Jahr in Kraft treten, braucht aber eine Zweidrittelmehrheit im Parlament.
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4: Also um die 12 Grad Tiefstwerte heute Nacht auf dem Weg Richtung Dienstag. Morgen geht's dann wieder hoch auf bis zu 30. Sommerwetter bei uns mit ganz viel Sonnenschein.
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2: Ich bin Helen Martin. Nach dem Anschlag auf den Christopher Street Day in Berlin reagiert Bundesinnenminister Dobrindt. Der CSU-Politiker hat ein 3-Punkte-Sicherheitspaket angekündigt. Der Bild-Zeitung sagte Dobrindt, Bewegungseinschränkung durch die elektronische Fußfessel müsse zum Standard gegenüber Gefährdern werden. Zudem wolle er eine Präventivhaft gegen solche Personen. Drittens sei die Anwendung des Jugendstrafrechts bei erwachsenen Gefährdern inakzeptabel. Beim Sportwagenbauer Porsche fallen in den kommenden Jahren weitere 5000 Stellen in der Region Stuttgart weg. Im Gegenzug haben sich Unternehmen und Betriebsrat darauf geeinigt, betriebsbedingte Kündigungen bis Ende 2035 auszuschließen. Zoe Tassovali berichtet.
3: Die Jobs sollen vor allem über Altersteilzeit, freiwillige Aufhebungsverträge und frei werdende Stellen wegfallen. Gleichzeitig investiert Porsche gut 2 Milliarden Euro in die beiden Stammwerke Zuffenhausen und Weissach. Dort sollen die Sportwagenproduktion und die Entwicklung langfristig gesichert werden.
2: Bauen in Bayern ist zuletzt wieder deutlich teurer geworden. Laut Behördenzahlen hat der Quadratmeter Bauland letztes Jahr im Schnitt 428 Euro gekostet. Das waren knapp 50 Euro mehr als im Jahr davor. In Oberfranken kostete der Quadratmeter im Schnitt nur 130 Euro, in Oberbayern dagegen fast 1200. Österreich will den Wehrdienst von 6 auf 9 Monate verlängern. Nach Angaben der Regierung in Wien sollen an den Grundwehrdienst künftig 3 Monate verpflichtende Milizübungen anschließen. Die Neuregelung soll zum neuen Jahr in Kraft treten, braucht aber eine 2-Drittel-Mehrheit im Parlament.
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4: Also zwischen 12 und 14 Grad jetzt in der Nacht. Kaum mehr Wolken am Himmel und so schaut's dann auch morgen aus. 30 Grad in der Spitze. Ende Juli kommt der Sommer wieder zurück.
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2: Ich bin Helen Martin. Auch zwei Tage nach dem mutmaßlich islamistischen Anschlag auf den Berliner Christopher Street Day ist die Trauer groß. Am Brandenburger Tor haben am Abend erneut hunderte Menschen der Opfer gedacht. Gleichzeitig wird weiter darüber diskutiert, welche Konsequenzen die Politik jetzt ziehen muss. Mehr dazu von Sorita Sowali.
3: Vor dem Brandenburger Tor liegen inzwischen unzählige Blumen, Kerzen und persönliche Botschaften. Viele Menschen halten einfach kurz inne oder suchen auch das Gespräch mit anderen. Bundeskanzler Merz will prüfen lassen, wie sich islamistische Gefährder künftig stärker einschränken lassen. Bundesinnenminister Dobrindt fordert außerdem schärfere Regeln, unter anderem mehr Präventivhaft und den Einsatz elektronischer Fußfesseln.
2: Im Kabinett von Kanzler Merz gab es ja jetzt ein Stühlerücken und das sorgt für Ärger in den eigenen Reihen. Die Landtagsfraktion der CDU in Rheinland-Pfalz hat ein Treffen mit Merz abgesagt. Hintergrund sei die Art und Weise der Entlassung von Verkehrsminister Schnieder, heißt es in einem Brief an Merz. Dem Kanzler wird vorgeworfen, Schnieder bereits über dessen Entlassung informiert zu haben, ohne aber einen Nachfolger zu haben. In Frankreich und Spanien kämpfen die Einsatzkräfte weiter gegen die verheerenden Waldbrände an. Die Bundeswehr hat zwei Transporthubschrauber mit Löschmaterial nach Frankreich geschickt, wie das Verteidigungsministerium mitgeteilt hat. Bei Bordeaux hat das Feuer 42.000 Hektar verwüstet. Rund 250.000 Menschen mussten ihr Zuhause verlassen. In den spanischen Städten Madrid und Valencia haben die Behörden mehr als 75.000 Menschen in Sicherheit gebracht. Bärenentwarnung im Allgäu. Dort war vermeintlicher Bärenkot gefunden worden, aber das Bayerische Landesamt für Umwelt hat jetzt mitgeteilt, die Hinterlassenschaften stammen von einem Dachs. Das hat eine genetische Analyse ergeben. Zuletzt war im Frühjahr 2023 ein Braunbär im Allgäu unterwegs.
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4: Also um die 12 Grad Tiefstwerte heute Nacht auf dem Weg Richtung Dienstag. Morgen geht's dann wieder hoch auf bis zu 30. Sommerwetter bei uns mit ganz viel Sonnenschein.
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2: Ich bin Helen Martin. Auch zwei Tage nach dem mutmaßlich islamistischen Anschlag auf den Berliner Christopher Street Day ist die Trauer groß. Am Brandenburger Tor haben am Abend erneut hunderte Menschen der Opfer gedacht. Gleichzeitig wird weiter darüber diskutiert, welche Konsequenzen die Politik jetzt ziehen muss. Mehr dazu von Sorita Sowali.
3: Vor dem Brandenburger Tor liegen inzwischen unzählige Blumen, Kerzen und persönliche Botschaften. Viele Menschen halten einfach kurz inne oder suchen auch das Gespräch mit anderen. Bundeskanzler Merz will prüfen lassen, wie sich islamistische Gefährder künftig stärker einschränken lassen. Bundesinnenminister Dobrindt fordert außerdem schärfere Regeln, unter anderem mehr Präventivhaft und den Einsatz elektronischer Fußfesseln.
2: Im Kabinett von Kanzler Merz gab es ja jetzt ein Stühlerücken und das sorgt für Ärger in den eigenen Reihen. Die Landtagsfraktion der CDU in Rheinland-Pfalz hat ein Treffen mit Merz abgesagt. Hintergrund sei die Art und Weise der Entlassung von Verkehrsminister Schnieder, heißt es in einem Brief an Merz. Dem Kanzler wird vorgeworfen, Schnieder bereits über dessen Entlassung informiert zu haben, ohne aber einen Nachfolger zu haben. In Frankreich und Spanien kämpfen die Einsatzkräfte weiter gegen die verheerenden Waldbrände an. Die Bundeswehr hat zwei Transporthubschrauber mit Löschmaterial nach Frankreich geschickt, wie das Verteidigungsministerium mitgeteilt hat. Bei Bordeaux hat das Feuer 42.000 Hektar verwüstet. Rund 250.000 Menschen mussten ihr Zuhause verlassen. In den spanischen Städten Madrid und Valencia haben die Behörden mehr als 75.000 Menschen in Sicherheit gebracht. Bärenentwarnung im Allgäu. Dort war vermeintlicher Bärenkot gefunden worden, aber das Bayerische Landesamt für Umwelt hat jetzt mitgeteilt, die Hinterlassenschaften stammen von einem Dachs. Das hat eine genetische Analyse ergeben. Zuletzt war im Frühjahr 2023 ein Braunbär im Allgäu unterwegs.
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4: Also zwischen 12 und 14 Grad jetzt in der Nacht. Kaum mehr Wolken am Himmel und so schaut's dann auch morgen aus. 30 Grad in der Spitze. Ende Juli kommt der Sommer wieder zurück.
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2: Ich bin Helen Martin. Noch eine Stunde vor dem Anschlag auf den Berliner CSD haben die Sicherheitsbehörden den mutmaßlichen Attentäter gefilmt. Das zeigen Recherchen von unter anderem der Süddeutschen Zeitung. Demnach hatte eine Kamera, die das LKA installiert hatte, den 21-Jährigen aufgenommen. Die Behörden sollen ihn auf dem Schirm gehabt haben, aber sein Verhalten nach der Entlassung aus der Untersuchungshaft im Mai soll nicht darauf hingedeutet haben, dass er einen Anschlag plant. Bundeskanzler und CDU-Parteichef Merz tauscht das Personal in mehreren Ämtern in der Regierung, der Partei und der Fraktion aus. Die neuen Kabinettsmitglieder sollen am Mittwoch ihre Ernennungsurkunden von Bundespräsident Steinmeier erhalten. David Riemer berichtet.
3: Die Vereidigung der neuen Minister ist für die erste Sitzungswoche des Bundestags nach der Sommerpause vorgesehen, also im September. Betroffen sind Carsten Linnemann als neuer Gesundheitsminister, Nina Wagen wechselt als Chefin ins Kanzleramt und Steffen Bilger ist als neuer Verkehrsminister vorgesehen. Kritik kommt vom früheren Chefjuristen des Bundespräsidialamts Pieper. Die Amtsgeschäfte ohne Vereidigung zu übernehmen, hält er für verfassungsrechtlich unsauber.
2: Porsche baut in der Region Stuttgart rund 5000 Stellen ab. Die Jobs sollen vor allem über Altersteilzeit und freiwillige Aufhebungsverträge wegfallen. Zusammen mit bereits beschlossenen Streichungen müssen damit fast 9000 Beschäftigte das Unternehmen verlassen. Im Gegenzug haben Unternehmensleitung und der Betriebsrat vereinbart, dass betriebsbedingte Kündigungen bis 2035 ausgeschlossen sind. Bei den Bayreuther Festspielen hat die Premiere des KI-gestalteten Rheingold für gemischte Reaktionen gesorgt. Das Ergebnis: viele laute Buhrufe, aber auch Applaus. Eine künstliche Intelligenz hat das Bühnenbild zu Wagners Oper entworfen, beziehungsweise hat die KI die Bilder auf der Bühne in Echtzeit erzeugt. So variiert das Bühnenbild von Aufführung zu Aufführung.
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4: Yes, heute wieder Sommerwetter wie aus dem Bilderbuch bei uns. 30 Grad und Sonne pur. Sonnenbrille und Sonnencreme auf jeden Fall nicht vergessen. Das war's aber noch nicht mit den Top-Werten die Woche. Morgen sind schon 34, geht aber noch hoch auf 37 Grad die Woche.
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2: Ich bin Helen Martin. Noch eine Stunde vor dem Anschlag auf den Berliner CSD haben die Sicherheitsbehörden den mutmaßlichen Attentäter gefilmt. Das zeigen Recherchen von unter anderem der Süddeutschen Zeitung. Demnach hatte eine Kamera, die das LKA installiert hatte, den 21-Jährigen aufgenommen. Die Behörden sollen ihn auf dem Schirm gehabt haben, aber sein Verhalten nach der Entlassung aus der Untersuchungshaft im Mai soll nicht darauf hingedeutet haben, dass er einen Anschlag plant. Bundeskanzler und CDU-Parteichef Merz tauscht das Personal in mehreren Ämtern in der Regierung, der Partei und der Fraktion aus. Die neuen Kabinettsmitglieder sollen am Mittwoch ihre Ernennungsurkunden von Bundespräsident Steinmeier erhalten. David Riemer berichtet.
3: Die Vereidigung der neuen Minister ist für die erste Sitzungswoche des Bundestags nach der Sommerpause vorgesehen, also im September. Betroffen sind Carsten Linnemann als neuer Gesundheitsminister, Nina Wagen wechselt als Chefin ins Kanzleramt und Steffen Bilger ist als neuer Verkehrsminister vorgesehen. Kritik kommt vom früheren Chefjuristen des Bundespräsidialamts Pieper. Die Amtsgeschäfte ohne Vereidigung zu übernehmen, hält er für verfassungsrechtlich unsauber.
2: Porsche baut in der Region Stuttgart rund 5000 Stellen ab. Die Jobs sollen vor allem über Altersteilzeit und freiwillige Aufhebungsverträge wegfallen. Zusammen mit bereits beschlossenen Streichungen müssen damit fast 9000 Beschäftigte das Unternehmen verlassen. Im Gegenzug haben Unternehmensleitung und der Betriebsrat vereinbart, dass betriebsbedingte Kündigungen bis 2035 ausgeschlossen sind. Bei den Bayreuther Festspielen hat die Premiere des KI-gestalteten Rheingold für gemischte Reaktionen gesorgt. Das Ergebnis: viele laute Buhrufe, aber auch Applaus. Eine künstliche Intelligenz hat das Bühnenbild zu Wagners Oper entworfen, beziehungsweise hat die KI die Bilder auf der Bühne in Echtzeit erzeugt. So variiert das Bühnenbild von Aufführung zu Aufführung.
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4: Ja, noch braucht man eine dünne Jacke drüber, aber die luftigen Klamotten schon mal drunter ziehen. Es wird nämlich heute wieder richtig warm. 30 Grad in der Spitze. Morgen geht dann sogar noch ein bisschen mehr.
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2: Ich bin Helen Martin. Am Brandenburger Tor in Berlin haben am Abend erneut hunderte Menschen der Opfer des mutmaßlich islamistischen Anschlags auf den CSD gedacht. Mehr dazu von Zoe Tassovali.
3: Vor dem Brandenburger Tor liegen inzwischen unzählige Blumen, Kerzen und persönliche Botschaften. Viele Menschen halten einfach kurz inne oder suchen auch das Gespräch mit anderen. Bundeskanzler Merz will prüfen lassen, wie sich islamistische Gefährder künftig stärker einschränken lassen. Bundesinnenminister Dobrindt fordert außerdem schärfere Regeln, unter anderem mehr Präventivhaft und den Einsatz elektronischer Fußfesseln.
2: Die CSU will Deutschland mit Technologie und Rüstung aus der Krise holen. Bei ihrer Sommerklausur im oberfränkischen Kloster Banz bei Bad Staffelstein hat die CSU-Landesgruppe ein Papier erarbeitet, das unter anderem mehr als 100.000 Drohnen für die Bundeswehr und eine Weltallflotte mit mehr als 1.000 Satelliten fordert. Außerdem soll die Roboterindustrie ausgebaut werden. Im Kabinett von Kanzler Merz, in der Unionsfraktion und in der CDU gab es jetzt ja ein paar personelle Wechsel. Happy sind damit aber nicht alle. Die CDU in Rheinland-Pfalz hat ein Treffen mit Merz abgesagt, wegen der Art und Weise der Entlassung von Verkehrsminister Schnieder. Merz selbst hat gesagt, er bedauere die Hängepartie um Schnieder, es gebe keine persönlichen Probleme. Deutschland kämpft mit einer dreifachen Migrationswende. Zumindest geht das aus einer Studie des Instituts der deutschen Wirtschaft hervor, wie die Rheinische Post berichtet. Demnach ist die Nettozuwanderung letztes Jahr auf 235.000 Personen gesunken und hat sich damit mehr als halbiert im Vergleich zu 2023. Als drei Gründe nennt das Institut weniger Asylbewerber, eine Rückwanderung von EU-Arbeitskräften und mehr Deutsche, die das Land verlassen. Das Institut warnt vor Folgen für den Arbeitsmarkt und die Innovationskraft der Wirtschaft.
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4: Yes, heute wieder Sommerwetter wie aus dem Bilderbuch bei uns. 30 Grad und Sonne pur. Sonnenbrille und Sonnencreme auf jeden Fall nicht vergessen. Es war's aber noch nicht mit den Topwerten die Woche. Morgen sind schon 34, geht aber noch hoch auf 37 Grad die Woche.
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2: Ich bin Helen Martin. Am Brandenburger Tor in Berlin haben am Abend erneut hunderte Menschen der Opfer des mutmaßlich islamistischen Anschlags auf den CSD gedacht. Mehr dazu von Zoe Tassovali.
3: Vor dem Brandenburger Tor liegen inzwischen unzählige Blumen, Kerzen und persönliche Botschaften. Viele Menschen halten einfach kurz inne oder suchen auch das Gespräch mit anderen. Bundeskanzler Merz will prüfen lassen, wie sich islamistische Gefährder künftig stärker einschränken lassen. Bundesinnenminister Dobrindt fordert außerdem schärfere Regeln, unter anderem mehr Präventivhaft und den Einsatz elektronischer Fußfesseln.
2: Die CSU will Deutschland mit Technologie und Rüstung aus der Krise holen. Bei ihrer Sommerklausur im oberfränkischen Kloster Banz bei Bad Staffelstein hat die CSU-Landesgruppe ein Papier erarbeitet, das unter anderem mehr als 100.000 Drohnen für die Bundeswehr und eine Weltallflotte mit mehr als 1.000 Satelliten fordert. Außerdem soll die Roboterindustrie ausgebaut werden. Im Kabinett von Kanzler Merz, in der Unionsfraktion und in der CDU gab es jetzt ja ein paar personelle Wechsel. Happy sind damit aber nicht alle. Die CDU in Rheinland-Pfalz hat ein Treffen mit Merz abgesagt, wegen der Art und Weise der Entlassung von Verkehrsminister Schnieder. Merz selbst hat gesagt, er bedauere die Hängepartie um Schnieder, es gebe keine persönlichen Probleme. Deutschland kämpft mit einer dreifachen Migrationswende. Zumindest geht das aus einer Studie des Instituts der deutschen Wirtschaft hervor, wie die Rheinische Post berichtet. Demnach ist die Nettozuwanderung letztes Jahr auf 235.000 Personen gesunken und hat sich damit mehr als halbiert im Vergleich zu 2023. Als Streikgründe nennt das Institut weniger Asylbewerber, eine Rückwanderung von EU-Arbeitskräften und mehr Deutsche, die das Land verlassen. Das Institut warnt vor Folgen für den Arbeitsmarkt und die Innovationskraft der Wirtschaft.
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4: Ja, noch braucht man eine dünne Jacke drüber, aber die luftigen Klamotten schon mal drunter ziehen. Es wird nämlich heute wieder richtig warm. 30 Grad in der Spitze. Morgen geht dann sogar noch ein bisschen mehr.
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